0: einer Linie vom Rheinland bis in die Lausitz stark bewölkt und Schauer, örtlich mit Gewittern, südlich von Main und Mosel recht sonnig und bis 33 Grad. Die Zeit 2.03 Uhr.
1: Die junge Nacht, wir schauen auf die Straßen. Die A1 Hamburg Richtung Lübeck ist zwischen Kreuz Bargteheide und Bad Odesloe wegen einer Fahrbahnerneuerung noch bis 5 Uhr gesperrt. Die A17 Dresden Richtung Prag ist zwischen Dresden-Gorbitz und Dresden-Südvorstadt wegen Tunnelwartungsarbeiten in beiden Richtungen bis ca. 5 gesperrt. Die A39 Braunschweig Richtung Wolfsburg ist zwischen Kreuz Braunschweig-Süd und Braunschweig-Rautheim in beiden Richtungen wegen Bauarbeiten bis ca. 5 Uhr noch gesperrt. Die A40 Duisburg Richtung Venlo ist zwischen Strahlen und Kreuz Zader-Heiken in den Niederlanden wegen Bauarbeiten bis zu früh gesperrt. Die A45 Hagen Richtung Gießen ist zwischen Lüdenscheid Süd und Meinerzhagen nach einem Unfall gesperrt. Und die A71 Suhl Richtung Erfurt ist zwischen Stadt Ilm und Arnstadt Süd wegen Wartungsarbeiten im Tunnel Behringen bis 6 Uhr früh noch gesperrt. That's it!
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1: Mit Sebastian Röpke, natürlich auch mit euch, Leute. Wie geht's euch? Was macht ihr gerade? Seid ihr noch? Seid ihr schon wach? 0221 567 89111, die Nummer hier im Studio. Junge Nachthörer Melissa hat gefragt, ob wir nächste Woche mal vielleicht tauschen wollen. Sie macht hier die Sendung und ich werde Lokführer. Sie hat gefragt, ob ich das kann. Und ich so, naja, ich kann Auto und E-Scooter. Wie ähnlich, was ist ähnlicher? Ja, ich kriege gleich einen Crashkurs, wie man denn so eine Lokomotive führt. Für euch gibt es jetzt, ja, wir schmeißen die Purple Disco Machine an. Die kann auch fahren, aber die fährt nur geradeaus und hat keine Bremse. All my life. 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
1: Kundschaft ist unsichtbar.
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3: Ja, wartet mal ab, bis ich euch Ketamin zeige.
4: Hallo, Herr Grönemeyer.
5: Tach. Boah, Grönemeyer auch noch. Leute, wir haben ein neues Format. Wir können Content-Creator Tahsin Durgun in der ARD-Mediathek dabei jetzt zusehen, ja, wie er mit seiner fiktiven Tante Zeynep durch Deutschland fährt. Deutschland, ich küsse dein Herz, heißt das neue Format. Und natürlich war Tahsin hier bei uns und hat ein bisschen über seine Premiere geschnackt, die er am Dienstagabend in Köln hatte.
6: Die Premiere war unglaublich. Ich glaube, ich muss noch ein bisschen damit klarkommen. Und ich muss es genießen vor allen Dingen. Ich habe Angst, dass es in Vergessenheit in diesem Gedankenarchiv hier geraten wird, aber ich versuche es gerade noch zu rekonstruieren und zu speichern und zu genießen. Es war ein ganz, ganz toller Abend. Viele Menschen waren da. Summer Jam war da. Also natürlich, er ist auch Teil vom Format, aber dass er dann da auf einmal mit seiner Crew auftaucht, damit hat, glaube ich, niemand gerechnet, aber auch Freunde und Familie waren da. Es war richtig, richtig nice.
5: Boah, Tahsin, deine Stimme. Ihr dachtet, ich habe eine tiefe Stimme. Nein, Tahsin hat eine tiefe Stimme. Aber ich bin ehrlich, check dieses Gefühl, dass einem alles so schnell an einem vorbeirauscht. Hatte ich jetzt bei der Gamescom auch. Irgendwie hat man so ein bisschen verlernt, richtig im Moment zu sein. Ne? Schaut immer nur drauf, was so als nächstes noch kommt und abgeht. Ja, darüber hat Tahsin auch nochmal geredet mit uns.
6: Das ist, glaube ich, das krasseste Problem der letzten Jahre. Es ist sehr viel passiert in den letzten Jahren und es rauscht leider Gottes an einem vorbei. Und das will ich in diesem Jahr nicht so machen. Ich will die Dinge passieren lassen, dabei sein und genießen.
5: Okay, guter Vorsatz, voll schön, sich einfach mal bewusster zu werden. Ja, wie viel und was überhaupt so abgeht, ne? Ja, was auf jeden Fall im Kopf bleiben wird für eine lange Zeit, ist der Dreh mit Abdi.
6: Ja, Celo und Abdi war auch ein Dreh, wo ich sehr nervös war, weil das sind halt Leute, die ich aus meiner Kindheit und Jugend, nee, viel mehr Jugend kenne, so alt sind sie nun auch wieder nicht. Und da muss man kurz drauf klarkommen. Ich bin mit einem Kamerateam, mit meiner kurdischen Oma, Tante Zeynep, und dann auf einmal mit so zwei Rappern, mit denen ich groß geworden bin, in einem verfickten Fußballstadion. Da passieren ganz viele Sachen auf einmal. Da musste ich mich kneifen. Das war auch einer der Drehtage, wo ich später ins Hotel gekommen bin und den Kopf geschüttelt habe und mich gefragt habe, ey Tahsin, was ist das hier eigentlich alles für ein Unsinn? Aber der beste Unsinn überhaupt.
5: Ja, ich fühle es sehr. Ich habe das auch manchmal, dass ich von oben auf die Sache herabschaue. Zum Beispiel jetzt in diesem Moment und denke, ach krass, du moderierst gerade eine Radiosendung. Wild. Leute, alle 6 Folgen von Deutschland, ich küsse dein Herz. Ab heute in der ARD Mediathek können wir nur sehr empfehlen. Genauso wie Ariana Grande. Hate that I made you love me. Wir sehen nach der ARD. Der Sebus hier, hi. Ich bin heute so albern, was ist los?

Yay. 2.23 Uhr, hier ist die Junge Nacht der ARD und Junge Nachthörerin Melissa hat sich eben reingemeldet über die 0221 567 89111 und hat überlegt, wir könnten ja eigentlich Jobs tauschen. Sie ist Lokführerin, sie hat mir jetzt eine Kurzfassung gegeben. Was ist denn los heute mit meinem Gehirn? Also, Melissa schreibt, also ich gebe dir eine Kurzfassung. Fahren, bremsen, aufmerksam sein und die Strecke beobachten, nicht über Rot fahren. Ja, und an den Bahnhöfen halten und alle 30 Sekunden SIFA drücken. Ja, das kriege ich hin. Ich hoffe, SIFA ist der Kollege, der neben mir sitzt und mir sagt, wie ich das machen muss. Und den drücke ich dann zwischendurch.

0: halb drei. Hier ist die junge Nacht. Wir schauen mal schnell auf die Straßen. A1 Hamburg Richtung Lübeck ist zwischen Kreuzberg der Heide und Bad Odesloe wegen einer Fahrbahnerneuerung bis 5 Uhr früh gesperrt. Die A17 Dresden Richtung Prag ist zwischen Dresden-Gorbitz und Dresden-Südvorstadt wegen Tunnelwartungsarbeiten in beiden Richtungen bis ca. 5 Uhr noch gesperrt. Die A39 Braunschweig Richtung Wolfsburg ist zwischen dem Kreuz Braunschweig-Süd und Braunschweig-Rautheim in beiden Richtungen wegen Bauarbeiten bis ca. 5 Uhr gesperrt. Die A40 Duisburg Richtung Venlo ist zwischen Strahlen und Kreuz Zardeheiken in den Niederlanden wegen Bauarbeiten bis 6 Uhr gesperrt. Die A45 Hagen Richtung Gießen ist zwischen Lüdenscheid Süd und Meinerzhagen nach einem Unfall gerade dicht. Und die A71 Suhl Richtung Erfurt ist zwischen Stadt Ilm und Arnstadt Süd wegen Wartungsarbeiten im Tunnel Behringen bis 6 Uhr früh gesperrt. Der Kollege hat eben gesagt, es wird nicht Stadt Ilm ausgesprochen, sondern Stadt Ilm. Jetzt will mein Gehirn das versuchen hinzukriegen, hat nicht so geklappt. That's it.
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0: Mit Sebastian Röpke und natürlich auch mit euch. Nummer hier im Studio ist die 0221 567 89111. Da hat sich junge Nachthörer Melissa vorhin gemeldet und meinte, ich bin Lokführerin, wollen wir nicht mal tauschen? Ich mache deine Sendung, du wirst Lokführer. Dann habe ich sie gefragt, was ich da machen muss. Und sie hat gesagt, ich muss das und das machen und den den muss ich zwischendurch drücken. Und ich dachte, es wäre ein Kollege. Jetzt hat sich Kartoffelschubser Marc reingemeldet.
2: Moin Moin, ich habe das gerade mit der Kurzfassung zum Crashkurs zum Lokführer mitgekriegt und die SIFA ist nicht ein Kollege, sondern ein sogenannter Sicherheitstodmannschalter. Es ist eine kleine Pedaltaste in der Mitte vom Stuhl unter dir. Da musst du alle 30 Sekunden mit dem Fuß drauf drücken, dass die Lok nicht denkt, dass du irgendwie bewusstlos bist oder sowas. Liebe Grüße.
0: Ja, liebe Grüße zurück. Danke, Marc, fürs Erklären. Und ich war mir sicher, der SIFA ist einfach ein Kollege, der zwischendurch gedrückt werden muss, weil der einfach nicht so gut drauf ist. Ich krieg das Bild nicht mehr aus dem Kopf. Checkt ihr?

0: End of the World, Miley Cyrus hier in der Jungen Nacht der ARD. Da haben wir ja gestern schon gelernt, dass Miley Cyrus ab dem Conan-Album nur noch Miley heißen wird. Ja gut, vielleicht liegt es auch ein bisschen an dem Beef mit ihrem Dad, der heißt ja auch Cyrus mit Nachnamen. Vielleicht will sie sich da ein bisschen, vielleicht ein bisschen distanzieren. Ja, apropos Papa, Streamer und Creator, Papa-Platte. Ich krieg grad den Radiopreis für diesen Übergang. Das ist sehr gut. Also Streamer und Creator Papa Platte, ne? Der hat ja irgendwie seine Midlife-Crisis bereits eingeleitet und hat sich so einen DJ-Controller besorgt und zockt da halt auch im Stream immer mal wieder mit und hat halt versucht, sich selber beizubringen, wie man halt so ein bisschen schöne Übergänge macht und so. Ja, dann kam es halt so, dass sein Kumpel Revi gesagt hat, hey, ich kenne den DJ Bund, der hat einen Gig in Köln, wir wollen da irgendwie so ein kleines Pop-Up-Ding machen, das ist dein erster Auftritt. Ich halte dir den Rücken frei, aber das ist dein erster Auftritt. Ja, sollte erst eine kleine Nummer werden, aber dann...
1: Der Pop-Up mit den 200 Leuten hat irgendwie nicht geklappt und jetzt hieß es vor einer Woche, ey Bro, ich habe eine Alternativlösung, ihr zockt bei meinem Open Air mit 20.000 Leuten einfach die Vorband.
0: Ja, ist so passiert, sah wild aus. Jetzt gab es zum ersten Mal dazu auch Kritik und zwar von ein paar Influencern, die gesagt haben, ja gut, kleine, besonders weibliche DJs oder auch schwarze Künstler arbeiten seit Jahren daran, dass sie da hinkommen. Papa Platte bekommt's geschenkt. Erster Gig direkt vor Programm von Bund. Ich habe es ein bisschen gefühlt, aber es wurde da halt ja auch gesagt, ja gut, ein Mensch ist nicht immer nur eine Sache. Das heißt, er kann Streamer sein und zwischendurch auch auflegen. Und weil er halt sich auf einer anderen Seite was aufgebaut hat, kriegt er natürlich dann direkt die besseren Gigs als irgendwie beim Stadtfest in sowieso. Aber ja, weiß nicht. Ich verstehe die Kritik schon so ein bisschen, aber ich finde es auch funny, dass er so einen Spaß daran hatte. Wir hören Bund jetzt mit Trippin. Hier ist die Junge Nacht.

Stupid Song, Olivia Rodrigo, den habe ich gerade sehr gefühlt. Die Performance dazu hättet ihr sehen müssen, schade, dass Radio ist. Hier ist die junge Nacht der ARD am Freitag. Hi. Auf

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1: Um 3 Uhr mit Christine Beidt. Der VW-Aufsichtsrat hat einem Sparplan zugestimmt. Teil dessen ist der Wegfall von zusätzlich 50.000 Stellen. Die 4 Werke in Hannover, Zwickau, Emden und Neckarsulm stehen weiter auf der Kippe. Ein endgültiges Aus ist aber noch nicht beschlossen. Aus Hannover Bertil Starke.
2: Vorstand, Arbeitnehmerseite und das Land Niedersachsen wollen nun gemeinsam nach Lösungen suchen. Einig sind sich alle Seiten darin, dass VW Überkapazitäten abbauen muss. Was das genau für Jobs und Standorte heißt, wird sich erst in den kommenden Monaten zeigen. Von Betriebsrat und IG Metall heißt es, eine gefährliche Eskalation des Konflikts sei abgewendet, der Weg sei nun für, Zitat, tragfähige Lösungen geebnet. Alle hätten sich dafür aufeinander zubewegt, es sei kein Werk aufgegeben worden. Niedersachsens Ministerpräsident Olaf Lies sagte, man werde für alle Standorte langfristige Perspektiven entwickeln.
1: Die Polizei geht nach dem Fund eines verdächtigen Gegenstands an einem Umspannwerk im nordrhein-westfälischen Dormagen von einem möglichen Sabotageversuch aus. Das hat ein Polizeisprecher gesagt. Es scheine sich bei dem Gegenstand um eine ähnliche Vorrichtung zu handeln wie bei dem jüngsten Vorfall in Bergheim. Dort und bei einem Umspannwerk in Südbrandenburg hatten Unbekannte zuletzt versucht, die Stromversorgung anzugreifen. Brasilien denkt wegen des EU-Importstopps für bestimmte tierische Produkte über Gegenmaßnahmen nach. Vor der Entscheidung der EU habe es keine ausreichenden Gespräche gegeben, teilte das brasilianische Landwirtschaftsministerium mit. Sollte keine zufriedenstellende Lösung gefunden werden, behalte sich Brasilien Schritte vor. Seit gestern ist unter anderem die Einfuhr von Rind- und Geflügelfleisch in die EU verboten. Grund sind Bedenken über den Einsatz von Antibiotika. Bei den US Open ist die deutsche Tennisspielerin Eva Lys in der 2. Runde ausgeschieden. Sie verlor in New York gegen die Russin Mira Andrejewa in 2 Sätzen. Aus der Sportredaktion Tim Brockmeier.
3: Die Nummer 5 der Welt, deutlich zu stark für die Deutsche. Nach rund einer Stunde war das Spiel durch, 0:6 und 2:6 aus Sicht von Eva Lys, die dem irre druckvollen Tennis der French Open-Siegerin Andrejewa nur wenig entgegensetzen konnte. Vor ihr war auch für Tatjana Maria und Jan-Lennard Struff Schluss bei den US Open. Maria verlor in 3 Sätzen gegen die Tschechin Bartunkova. Struff, nach großem Kampf und gutem Spiel, in dem er am Ende aber mit einer leichten Verletzung am Fuß zu kämpfen hatte, in 5 Sätzen gegen den favorisierten Argentinier Cerundolo.
1: Das Wetter für Deutschland. In der Nacht im Norden und in der Mitte wechselnd bewölkt. Später breitet sich von der Nordsee bis zur Oder Regen aus. Örtlich Gewitter. Im Süden sternenklar. Die Tiefstwerte 19 bis 12 Grad. Tagsüber nördlich einer Linie vom Rheinland bis in die Lausitz stark bewölkt und Schauer, örtlich mit Gewittern. Südlich von Mayen und Mosel recht sonnig, dazu maximal 18 bis 33 Grad. Die Zeit, es ist 3.03 Uhr.
4: Die junge Nacht, wir schauen auf die Straßen. A1 Hamburg Richtung Lübeck ist zwischen Kreuzberg der Heide und Bad Odesloe wegen einer Fahrbahnerneuerung noch bis 5 Uhr gesperrt. Die A17 Dresden Richtung Prag ist zwischen Dresden-Gorbitz und Dresden-Südvorstadt wegen Tunnelwartungsarbeiten in beiden Richtungen noch bis ca. 5 Uhr gesperrt. Die A39 Braunschweig Richtung Wolfsburg ist zwischen dem Kreuz Braunschweig-Süd und Braunschweig-Rautheim in beiden Richtungen wegen Bauarbeiten noch bis ca. 5 Uhr gesperrt. Die A40 Duisburg Richtung Venlo ist zwischen Strahlen und Kreuz Saar-Dahlaken in den Niederlanden wegen Bauarbeiten bis 6 Uhr gesperrt. Die A45 Hagen Richtung Gießen ist zwischen Lüdenscheid-Süd und Meinerzhagen nach einem Unfall gesperrt. Und die A71 Suhl Richtung Erfurt ist zwischen Stadt Ilm und Arnstadt-Süd wegen Wartungsarbeiten im Tunnel Behring bis 6 Uhr früh noch gesperrt. That's it!
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4: Mit Sebastian Röpke natürlich auch mit euch. Nummer hier im Studio ist die 0221 567 89111. Und hier im Radio geht's weiter mit The Weeknd, Dancing in the Flames. Der Sebus hier, hi.

0: 3.13 Uhr, das ist kein schlechtes Omen, das ist die junge Nacht. Hello, hello, Leute. Einer meiner absoluten Lieblingsrapper, ne? Mako. Den kennt ihr von Nachts wach. Ey, der ist zwar immer ein bisschen sad, aber ich lieb's so ein bisschen. Also ich hör den wirklich viel. Also Mako ist schon einer meiner absoluten Lieblingsrapper. Ja, und die Chainsmoker, die gehen ja auch immer fit. Und die haben jetzt einfach was zusammen gemacht. Und wie das Ganze entstanden ist, ist halt schon auch ein bisschen interessant. Weil die Chainsmokers haben bei ihren Sets, wenn sie auf Festivals gespielt haben, häufig den Track Nachtswach von Mako ja mit ins Set eingebaut. Und das hat er irgendwann mitbekommen. Und dann haben die sich getroffen, connected und haben gesagt, komm, wir machen zusammen einen Song. Und die haben, glaube ich, eine Session nur gebraucht. Wie lange die ging, also vielleicht so einen ganzen Tag auch. Aber eine Session hat ausgereicht, um in- und auswendig fertig zu machen. Mako und die Chainsmokers zusammen. Und die haben auch schon gesagt, wir lieben den Sound und wir lieben seine Stimme. Aber was in- und auswendig jetzt genau bedeutet oder was der Typ da rappt, wissen wir jetzt auch nicht so genau, aber es klingt ganz schön. Ja, finde ich auch. Hier ist die junge Nacht der ARD.
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3.19 Uhr. Leute, ihr hört die Junge nach der ARD am Freitag. Nummer hier im Studio ist die 0221 567 89 111. Denise hat sich gemeldet und hat ein heißes Foto mitgeschickt. Wobei, heiß wird's da gleich erst. Sie arbeitet in der Backstube und hat mir Laugengebäck, also Laugenstangen und Brezel, geschickt als Foto vor dem Backen. Und ich habe geschrieben, boah, I love Laugengebäck. Und sie so, ja, ich esse die Laugenstangen am liebsten mit Butter und Schnittlauch. Oh ja, das ist richtig lecker. Ja, und Denise ist eingesprungen. Ey, danke fürs Einspringen, Denise, falls das noch keiner gesagt hat. Manchmal geht sowas herunter. Leute, hier ist die Junge Nacht mit dem Sebo. Hi!

Die junge Nacht, Achtung, wenn ein Falschfahrer auf der A8 München Richtung Stuttgart zwischen Dasing und Friedberg in Bayern. Kommt euch ein Falschfahrer entgegen, fahrt äußerst rechts, überholt bitte nicht. Das ist auf der A8 München Richtung Stuttgart zwischen Dasing und Friedberg in Bayern. Achtung, Falschfahrer, vorsichtig hier in beiden Richtungen.

0: halb vier, die junge Nacht. Wir schauen auf die Straßen. Achtung, wir haben noch den Falschfahrer auf der A8 München Richtung Stuttgart. Zwischen Dasingen und Friedberg in Bayern kommt euch ein Falschfahrer entgegen. Fahrt äußerst rechts, überholt bitte nicht. Das ist auf der A8 München Richtung Stuttgart. Zwischen Dasingen und Friedberg in Bayern. Achtung, Falschfahrer, vorsichtig hier in beiden Richtungen. Hier die weitere Meldung. A1 Hamburg Richtung Lübeck ist zwischen Kreuzberg der Heide und Bad Odesloe wegen der Fahrbahnerneuerung noch bis 5 Uhr früh gesperrt. Die A17 Dresden Richtung Prag ist zwischen Dresden-Gorbitz und Dresden-Südvorstadt wegen Tunnelwartungsarbeiten in beiden Richtungen noch bis ca. 5 Uhr gesperrt. Die A23 Hamburg Richtung Heide ist zwischen Pinneberg Nord und Tornesch nach einem Unfall gerade dicht. Die A39 Braunschweig Richtung Wolfsburg ist zwischen dem Kreuz Braunschweig Süd und Braunschweig Rautheim in beiden Richtungen wegen Bauarbeiten noch bis ca. 5 Uhr früh gesperrt. Die A40 Duisburg Richtung Venlo ist zwischen Strahlen und Kreuz Zadeheiken in den Niederlanden wegen Bauarbeiten noch bis 6 Uhr früh gesperrt. Die A45 Hagen Richtung Gießen ist zwischen Lüdenscheid Süd und Meinerzhagen nach einem Unfall gerade dicht. Und die A71 Suhl Richtung Erfurt ist zwischen Stadt Ilm und Arnstadt Süd wegen Wartungsarbeiten im Tunnel Behringen bis 6 Uhr früh noch gesperrt. That's it!
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0: Mit Sebastian Röpke, natürlich auch mit euch. Junge Nachthörerin Laura Sophie, so werde ich heute auch mal vorgelesen. Und ich so, ey Laura, du hast vielleicht 3 Wörter geschrieben. So, ja, ich weiß nicht, was ich sagen soll. Sag, wie toll ich Urlaub mache und so. Ja, Laura Sophie macht ganz toll Urlaub.

0: 3.38 Uhr haben wir das gleiche, ist die junge Nacht der ARD. Und Hollywood-Star Sydney Sweeney teilt ab heute im Kino aus.
1: Ich meine es ernst, wenn ich sage, ich kann dich auf jeden Fall zur größten Boxerin der Welt machen.
0: Okay, das war sie nicht. That's why the lady is a champ, heißt der Neustart, ist eine wahre Geschichte. Christy Salters ist eine der ersten großen Boxerinnen der Sportwelt, so Anfang der 90er. Und junge Nacht-Kinomann Marcel Emmel, wer ist dieser Mann, den wir jetzt gerade gehört haben?
2: Ja, das ist ihr Trainer und Manager, später dann auch der Ehemann. Und für den Film musst du tatsächlich mental stabil sein. Es geht später um häusliche Gewalt.
3: Der Kampf gegen Lucia Riker, der bringt eine Menge Kohle. Und das Geld werde ich brauchen, denn ich muss hier raus und ich weiß nicht, was ich machen soll und ich weiß nicht, wie es dazu kommen konnte, aber ich brauche Hilfe.
2: Er macht sie wirklich psychisch und körperlich komplett fertig. Es ist ziemlich übel und wirklich auch hartes Zeug zum Gucken.
0: Aber ist das so ein klassischer Box-Sportfilm?
2: Das ist halt auch so ein Ding. Du darfst jetzt keinen klassischen Sport- oder Boxfilm erwarten. Das ist ja zu Teilen auch. Also Sydney Sweeney hat auch selbst für den Film geboxt. Sie hat da irgendwie selbst ausgeteilt und eingesteckt.
4: Icing my face and my body every night.
2: Jeden Abend mussten irgendwie Schwellungen gekühlt werden, Prellungen, Gehirnerschütterungen. Ihre Knochen haben geschmerzt, die sie bis dahin auch gar nicht kannte. Aber nochmal, also wirklich der Kern des Films ist für mich wirklich dieses private Schicksal.
0: Okay, geht das gut als Mischung zusammen?
2: Ich finde, es funktioniert nicht zu 100%. Mir ist es am Anfang ein bisschen zäh und hinten raus ein bisschen holprig, weil dieser Cut vom Sportfilm zu diesem privaten Drama, der ist wirklich schon hart. Aber thematisch ist das halt krass und wirklich wichtig, auch diese Story zu erzählen. Sydney Sweeney für mich schauspielerisch mal wieder richtig stark. Ich habe mir nach diesem Film vor allem jetzt erstmal die Netflix-Doku über Christy Salters auf die Watchlist gepackt, wo sie auch selbst spricht. Die will ich unbedingt noch gucken, weil ihre Geschichte selbst dann einfach zu beeindruckend ist.
0: Ja, danke für die Info zur Doku auch. Dann kann man sich das Full Program geben. That's why the lady is a champ mit Sydney Sweeney ist ab heute im Kino.

3.49 Uhr haben wir es gleich. Ach komm, 10 vor 4, Leute. Wenn ihr um 4 Uhr irgendwo sein müsst, dann jetzt aber zack, zack. Hier ist die junge Nacht der ARD am Freitag. Ey, so EU-Vorgaben, ne? Apple hat ja damals voll den Stress, als sie das Lightning-Kabel dann gegen USB-Typ-C austauschen mussten und sich voll geärgert haben, weil sie meinen, unser Lightning-Kabel, das kann viel mehr als das und so. Ja, nächste Sache, die hier ansteht, sind austauschbare Akkus. Und heute war der erste Tag, wo ich das gefühlt habe. Ich bin mit dem Handy hier in den Sender reingekommen und hatte nur noch 20%. Gut, mein Telefon ist auch schon uralt, aber wenn ich den Akku jetzt austauschen könnte, wäre schon cool. Geht aber nicht. Naja, was jetzt?

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1: Um 4 Uhr mit Christine Beit. Die Polizei geht nach dem Fund eines verdächtigen Gegenstands an einem Umspannwerk im nordrhein-westfälischen Dormagen von einem Sabotageversuch aus. Das haben die Ermittler bekannt gegeben. Es ist der dritte Vorfall dieser Art innerhalb weniger Tage. Aus der Nachrichtenredaktion Jens Grotegut.
2: Ein Polizeisprecher sagte, jemand habe in Dormagen offenbar versucht, mutwillig einen Kurzschluss herbeizuführen. Bei dem gefundenen Gegenstand scheine es sich um eine ähnliche Vorrichtung zu handeln wie bei dem jüngsten Vorfall in Bergheim. Die Untersuchung sei aber noch nicht abgeschlossen. Die Einsatzkräfte prüfen jetzt an weiteren Umspannwerken in der Gegend, ob dort ebenfalls verdächtige Gegenstände platziert wurden. In den vergangenen Tagen hatten Unbekannte in Bergheim und an einem weiteren Umspannwerk in Südbrandenburg versucht, die Stromversorgung anzugreifen.
1: Niedersachsens Ministerpräsident Lies bewertet das Sparpaket bei VW positiv. Der SPD-Politiker sagte nach der Aufsichtsratssitzung, durch die Sanierung werde VW wieder wettbewerbsfähiger. Gleichzeitig kündigte Lies an, für alle Standorte würden jetzt langfristige Perspektiven entwickelt, auch mit neuen Fahrzeugen. Von VW hieß es dagegen, für 4 Werke würden alternative Verwendungsmöglichkeiten geprüft. Lies sitzt als Vertreter des Landes Niedersachsen im VW-Aufsichtsrat. US-Präsident Trump fordert von den europäischen Staaten die Rückzahlung von Ukraine-Hilfe, die während der Amtszeit seines Vorgängers Biden zugesagt worden war. In seinem sozialen Netzwerk schreibt Trump von hunderten Milliarden Dollar. Aus Washington Anne Schneider.
3: Dieses Geld werde er jetzt zurückholen. Die von Trump genannte Summe ist jedoch umstritten. Gleichzeitig betonte Trump, die USA verfügten über, so wörtlich, praktisch unbegrenzte Mengen an Munition. Deutlich mehr als für den Einsatz gegen den Iran benötigt werde. Der Post gilt als Reaktion auf Berichte, wonach die Bestände bestimmter US-Präzisionswaffen und Luftabwehrraketen durch den Krieg gegen den Iran deutlich geschrumpft sind. Das hat Sorgen um die Einsatzbereitschaft des US-Militärs in möglichen künftigen Konflikten ausgelöst.
1: Der Chemiekonzern BASF wirft dem US-Unternehmen Apple die Verletzung von Patenten vor. BASF hat in den USA deshalb Klage eingereicht. Es geht um eine Gesichtserkennungstechnologie der BASF-Tochter Trinamex. Diese schließe Sicherheitslücken, bei denen Betrüger zum Beispiel Fotos oder 3D-Masken zur Entsperrung von Geräten nutzten. Apple habe die patentierte Technologie bei neueren iPhone- und iPad-Modellen eingesetzt. BASF fordert Schadenersatz in nicht genannter Höhe. Das Wetter für Deutschland. Die Tiefstwerte liegen am Morgen zwischen 19 und 12 Grad. Tagsüber nördlich einer Linie vom Rheinland bis in die Lausitz stark bewölkt und Schauer, örtlich mit Gewittern. Südlich von Main und Mosel recht sonnig, dazu bis 33 Grad. Die Zeit 4.03 Uhr.
4: Die junge Nacht, wir schauen auf die Straßen. A1 Hamburg Richtung Lübeck ist zwischen Kreuz Bargteheide und Bad Odesloe wegen einer Fahrbahnerneuerung noch bis 5 Uhr früh gesperrt. Die A17 Dresden Richtung Prag ist zwischen Dresden-Gorbitz und Dresden-Süd vor Stadt wegen Tunnelwartungsarbeiten in beiden Richtungen noch bis 5 dicht. Die A23 Hamburg Richtung Heide ist zwischen Pinneberg Nord und Tornisch nach einem Unfall gesperrt. Die A39 Braunschweig Richtung Wolfsburg ist zwischen Kreuz Braunschweig Süd und Braunschweig Rautheim in beiden Richtungen wegen Bauarbeiten bis ca. 5 Uhr gesperrt. Die A40 Duisburg Richtung Venlo ist zwischen Strahlen und Kreuz Zaderheiken in den Niederlanden wegen Bauarbeiten bis 5 Uhr noch gesperrt. Die A45 Hagen Richtung Gießen ist zwischen Lüdenscheid Süd und Meinerzhagen nach einem Unfall auch gerade dicht. Und die A71 Suhl Richtung Erfurt ist zwischen Stadt Ilm und Arnstadt Süd wegen Wartungsarbeiten im Tunnel Behringen bis 6 Uhr früh gesperrt. That's it!
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4: Mit Sebastian Röpke und der Stefan schreibt, guten Morgen Sebastian Röpke, ich wünsche Ihnen und Ihrer Familie ein schönes, erholsames Wochenende. Viele Grüße, Stefan. Stefan, warum so förmlich? Was ist los mit dir? Kannst mich Sebo nennen, ist gar kein Problem. Leute, wie geht's euch? Was macht ihr gerade? Seid ihr noch? Seid ihr schon wach? Jetzt um diese Uhrzeit hoffe ich auf einen schon. Nummer ins Studio 0221 567 89 111. Geht ihr direkt weiter mit Taylor Swift und Opelite. Der Sebo ist hier. Hi. Oder wenn ihr auch möchtet, Herr Sebo.

Die junge Nacht, Achtung, wir haben einen Falschfahrer auf der A46 Düsseldorf Richtung Heinsberg zwischen Kreuzholz und Dreieck Mönchengladbach-Wandlow. Kommt euch ein Falschfahrer entgegen, fahrt äußerst rechts, überholt bitte nicht. Das ist auf der A46 Düsseldorf Richtung Heinsberg zwischen Kreuzholz und Dreieck Mönchengladbach-Wandlow. Achtung, Falschfahrer, vorsichtig hier in beiden Richtungen.

0: 4.14 Uhr, ihr hört die Junge nach der ARD. Comedian Björn von Morgenstern. Ja, den finde ich auch süß. Der macht noch keine 2 Jahre Comedy, aber ist jetzt schon irgendwie wahnsinnig big. Meine Timeline ist voll von ihm. Er ist in allen Shows überall dabei. Ja, ab und zu gibt es aber auch hier und da für ihn einen Reality-Check. Er dachte immer, deutsche Grammatik easy. Ja, bis zu diesem einen Date.
1: Bei mir ist es so, ich fühle mich Frauen grundsätzlich immer sehr unterlegen. Also egal wann, wo, wie, ich fühle mich Frauen immer unterlegen. Und deswegen habe ich gesagt, stopp, nicht mehr diese Unterlegenheit. Damit ist jetzt Schluss, Mensch. Nicht weiter unterlegen fühlen möchte ich mich. Und deswegen, also ich date aktuell eine Türkin und die lernt gerade erst Deutsch. Sprachlich massiv unterlegen. Dann kann die gar nicht mithalten, wie auch, die kann das noch gar nicht. Und dann kam die letztens so zu mir nach Hause und meinte, heute haben wir das Wort werden gelernt. Und ich dachte mir nur so, da werden wir ja mal sehen, wer das Wort schon ein bisschen länger kennt. Nur noch einsetzen kann wie ein Profi. Und dann meinte ich so, kannst du mal einen Satz sagen mit dem Wort werden? Meinte ich, ich werde gleich ganz viele Sätze sagen mit dem Wort werden. Und dann meinte sie so, kannst du es jetzt mal zusammen mit einem Modalverb sagen? Da dachte ich mir nur, wie kann ich schon wieder unterlegen sein, Mann? Die Junge.

Dua Lipa, hier ist die Junge nach der ARD. Oh Gott, mein Arbeitscrush kam gerade rein. Ich bin vielleicht sehr rot im Gesicht. Kümmern wir uns mal lieber um euch. Junge Nachthörer Fabio hat gerade geschrieben, er pennt noch. Ich soll bitte nicht so laut sein. Sorry. Hören Denise, die futtert in der Backstube auf der Arbeit die geilsten Sachen schon mal vorher weg. Also sie hat mir auf jeden Fall Bilder von belegten Brötchen geschickt und hat dazu nom nom nom nom geschrieben. Ich fühl's sehr. Ich würde jetzt auch sehr viel nom nom nom nom machen, wenn ich in so einem Berg Brezel da arbeite. Und die Mail schreibt, guten Morgen Sebo, ich grüße dich und alle, die wie ich gleich arbeiten müssen. Ja, happy arbeiten. Jetzt Stella Lefty für euch mit Boston. Oh.

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1: Halb fünf durch die junge Nacht. Wir schauen auf die Straßen. Erstmal in Warnung auf der A46 Düsseldorf Richtung Heinsberg. Kein Falschfahrer mehr zwischen Kreuzholz und Dreieck Mönchengladbach-Wandlow. Hier die weitere Meldung. A1 Hamburg Richtung Lübeck ist zwischen Kreuzberg der Heide und Bad Odesloe wegen einer Fahrbahnerneuerung noch bis 5 Uhr gesperrt. Die A17 Dresden Richtung Prag ist zwischen Dresden-Gorbitz und Dresden-Südvorstadt wegen Tunnelwartungsarbeiten in beiden Richtungen noch bis ca. 5 gesperrt. Die A39 Braunschweig Richtung Wolfsburg ist zwischen dem Kreuz Braunschweig-Süd und Braunschweig-Rautheim in beiden Richtungen wegen Bauarbeiten bis ca. 5 auch noch gesperrt. Die A40 Duisburg Richtung Venlo ist zwischen Strahlen und Kreuz Zaderheiken in den Niederlanden wegen Bauarbeiten bis 6 Uhr früh noch gesperrt. Die A45 Hagen Richtung Gießen ist zwischen Lüdenscheid-Süd und Meinerzhagen nach einem Unfall gesperrt. Und die A71 Suhl Richtung Erfurt ist zwischen Stadt-Ilm und Arnstadt-Süd wegen Wartungsarbeiten im Tunnel Behringen noch bis 6 Uhr früh gesperrt. That's it!
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1: Mit Sebastian Röpke und natürlich auch mit euch, Leute. Die Nummer hier im Studio ist die 0221 567 89 111. Da hat die junge Nachthörerin Melissa gerade geschrieben, ich lasse dich allein, ist das okay? Ich habe geschrieben, ja klar, ich habe eh gleich Schluss. Sie so, oder soll ich noch bleiben? Nein, Melissa, du musst nicht bleiben, mach Feierabend. Du kannst ins Bett, du musst nicht. Aber es war schön, dass du dabei warst. Ja, Leute, halbe Stündchen bin ich noch für euch da. Jetzt erst mal im Radio Harry Styles mit American Girls. Und ich sag mal so, willkommen in eurem Freitag mit dem Sebo. Come on!

0: 4.38 Uhr hört die junge Nacht. Wird Zartmann wegen diesem Satz hier auch noch vom Glücksgefühle-Festival ausgeladen?
1: Fick die AfD, ist mir ganz wichtig zu sagen.
0: Ja, oder was ist mit Chiago, Materia, politische Statements auf Festivals? Das Thema geht gerade ziemlich mega viral, weil das Glücksgefühle-Festival am Hockenheimring ja eine Band ausgeladen hat, weil man nicht will, dass die sich politisch auf der Bühne äußern. Hä, das ist total ungewöhnlich. Claudia aus dem Junge Nachtteam, was ist denn dein Take dazu?
2: Das kommt ziemlich ungewöhnlich, ja. Und ganz viele sind der Meinung, das geht gar nicht. Also eine Band auszuladen mit dem Argument, sorry, wir wollen keine politischen Statements auf der Bühne. Absolut unmöglich, sagt zum Beispiel Campino von den Toten Hosen.
3: Letztendlich ist es so, dass wir das schon extrem fragwürdig finden und auch absurd, jemanden auszuladen, der sich gegen die AfD äußert oder gegen Trump oder wie auch immer.
2: Der hatte die Band Alpha Will, um die es geht, gestern sogar dabei beim Toten Hosen Konzert in Münster.
4: Und sie sind so viel Millionen mal größer als dieses beschissene Piss-Festival. Hier ist Marion Gönn von Alpha Will.
2: Da war was los, sag ich dir.
0: Ja, ich höre es. Man kann ja auch nicht einfach eine Band ausschließen vom Festival. Und wenn sich aber Zartmann, wie beim Bambi, haben wir eben gehört, politisch äußert, ist es okay.
2: Das finde ich auch strange, genau. Also vor allem, weil die Band sich zuletzt wirklich auch deutlich gegen rechtsradikale Tendenzen gestellt hat und für Freiheit und Demokratie. Auch David Guetta hat schon mit Alpha Will gearbeitet und der ist dieses Wochenende zum Beispiel Headliner beim Glücksgefühle. Der hat bisher, also ich sehe noch relativ wenig so von den Artists wirklich, die da auftreten am Wochenende. Das Festival kann ja jetzt auch nicht einfach alle Artists ausladen, die sich jemals politisch geäußert haben, oder?
0: Nee, absolut nicht. Crazy einfach. Also Musiker haben schon immer auch ihre politischen Ansichten in ihre Kunst eingebaut. Wild, Leute. Hier ist die junge Nacht am Freitag.

Impala mit Loser. Leute, Tame Impala, die kommen ja aus Australien und ich habe schon beim Sänger, bei der Stimme mir gedacht, komm, Australier, wie mag der aussehen? Hab's gegoogelt, ja, er hat lange Haare. Hat er auch Beach Waves? Ja, hat er auch. Hat er auch noch so ein Vollbart? Ja, hat er auch. Er sieht halt einfach aus, wie so ein Indie-Sänger auszusehen hat, oder? Ich finde das aber gut. Es gibt ja auch Klischees, wenn die sich erfüllen, dass man sich da denkt, ah nee, ich finde, das passt. Es passt einfach. Und wenn das passt, dann passt es halt. Ja. Tame Impala neu bei uns auf der Playlist. Leute, willkommen in eurem Freitag. Wie geht es euch? Gern vielleicht noch reinmelden. So ein paar Minütchen wäre ich noch für euch da.

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0: So, und da haben wir schon wieder Freitag.
1: Hände hoch, hoch die Hände,
0: Hände
1: Wochenende.
0: Wochenende. Aber so geht's auch, reimt sich halt
1: ja,
0: nicht.
1: Ist doch
0: aber nichtsdestotrotz,
1: egal,
0: kommt, ich wollte gerade sagen, kommt doch aufs Ende hinaus. Also, Abfahrt. So, auf der B107 Richtung Entin, vorsichtig bitte zwischen Schönhausen und Fischbeck, da liegt ein totes Reh auf der Fahrbahn. Ja, in Halle vorsichtig noch in Ernst, Grubestraße, da sind Wildschweine auf der Fahrbahn und Blitzer haben wir die aktuellsten auf der 9 Richtung München, zwischen Niemek und Kleinmarzehns auf der 38 Richtung Göttingen, Höhe Merseburg Süd und in Halle noch auf dem Hallornring in beide Richtungen. Falls ihr also noch was habt, ruft ihr durch 08021 und 4 mal die 0 oder schickt gerne WhatsApp rüber, die Nummer gibt sie immer in der AD Sounds App. Dankeschön.
1: Und wir sagen Hallo, ja, auch zum Spätsommer gefühlt, denn die Temperaturen, die explodieren heute wieder. Bis 27 Grad sind heute drin, also heute ist fast schon wieder Schwitzen angesagt. Hier und da könnte es ein bisschen regnerisch erstmal werden, aber sonst Sonne pur. Bis zum Abend dann überall ein bisschen mehr Wind, Schauer und Gewitter sind auch möglich. Aber ich muss sagen, jetzt gerade ist es auch schon verdammt warm. Ich habe meine Jacke einfach zu Hause liegen gelassen. 18 Grad haben wir in Magdeburg am Hafen, 18 Grad auch in Halle am Rheileck, genauso wie in Dessau am Schillerpark. Und damit schönen guten Morgen.
0: Hey, good morning.
1: Also das Wetter irritiert mich so ein bisschen. Heute warm, am Wochenende ein bisschen frischer, am Montag dann noch heißer als heute. Also macht
0: und dann geht's, glaube ich, nochmal richtig runter mit den Temperaturen.
1: Ich glaube,
0: ne? Ich habe gesehen, irgendwie dann irgendwie nur noch so 16 Grad, 17 Grad.
1: Vielleicht ist dann offiziell Herbst. Also
0: ich
1: jetzt
0: freu mich
1: jetzt
0: so
1: vielleicht
0: drauf.
1: Noch ein bisschen Sommerfeeling und dann darf die Kuscheldecke ausgepackt werden.
0: Genießt auf jeden Fall Freitag und Wochenende natürlich.
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0: Auf dem Domplatz gibt es nämlich das große Demokratiefestival. Mit dabei sind einige der spannendsten Namen der aktuellen deutschen Musikszene. Auf der Bühne stehen unter anderem Provinz.
2: Wenn die Party vorbei ist, bin ich wieder alleine.
0: Großartig, wie cool. Waren ja auch schon beim Sputnik Spring Break. Ja. Da haben sie abgerockt. Auch mit dabei Juli.
3: Mega mäßig. Aber auch Berg oder Bad Chief stehen auf der Bühne. Also ihr merkt schon, ne? Indie-Pop ist am Start, Deutsch-Pop ist am Start, das Festival hat ein Line-Up. Also wahrscheinlich jede Generation und jeder Musikgeschmack findet da was. Ja. Und bringt ja auch alle zusammen. Ziel des Ganzen, ein sichtbares Zeichen für Demokratie, Vielfalt und gesellschaftlichen Zusammenhalt.
0: Wir sagen natürlich Daumen hoch, deswegen der kleine Tipp von uns, geht doch einfach mal vorbei. 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

0: Haltet euch fest, Freunde. Diese Nachricht hat uns gestern wirklich überrascht. Vor allen Dingen dich, Tobi, ne? Ich wusste gar nicht, dass dieses Themengebiet überhaupt so deins ist. Aber wer hätte gedacht, dass diese beiden Prominenten sich trennen?
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2: Du hast ja schon gesagt, haltet euch mal wirklich fest. Mhm. Eigentlich brauchen wir auch eine andere Stimmung für das Thema.
0: Ja. Das ist wirklich Katastrophe.
2: Also sie trennen sich. Man muss natürlich fairerweise dazu sagen, räumlich. Pietro Lombardi zieht bei Oliver Pocher aus. Der hat eine ganze Weile im Haus von Pocher gewohnt und zwar unterm Keller, also ist kein Scherz. Ich habe das damals schon irgendwie mitbekommen, ich glaube, als der sich getrennt hat und so und es alles nicht so einfach war, hatte Pocher ihn quasi aufgenommen. Und jetzt will er aber offenbar einen Neustart richtig loslassen, wobei das den beiden auch irgendwie so schwerfällt loszulassen, denn sein Zimmer im Keller soll erhalten bleiben. Vielleicht dann als Wochenenddomizil, damit sie auch mal ab und zu kuscheln können vielleicht.
0: Das ist wirklich verrückt. Ich kriege jetzt hier von der Trennung mit, habe aber damals gar nicht mitbekommen, dass sie zusammengezogen sind.
2: Naja, guck mal.
0: Apropos Wohnen im Keller, damit kennt sich Kommissar Meiner richtig gut aus.
2: Vielleicht zieht der ja auch ein.
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4: Ja, hallo, hier ist der Yeti. Ich hätte eine Höhle zu vermieten, WG geeignet, und zwar vorrangig an Frauen, die Bock haben, mit dem Eigentümer in ein Mietverhältnis einzugehen. Da kann man das mit der Miete hoch, da findet man auch andere Wege, dass man mal richtig eine Grundreinigung klarzieht. Mal richtig hier, mal so eine richtige Verfeuchtung.
5: Hier ist der Kommissar Meiner. Momentan wohne ich in einem Wohnklo, ca. 3 Quadratmeter, in WC, Koch-, Schlaf- und Duschzelle in einem und Wasserbett. Also Wasserbett, weil ich in der Dusche schlafe, ja.
6: Ja? Hallo? Geht's jetzt gleich los?
7: Achtung, Achtung, hier spricht die Kantine der Wohnungsgesellschaft. Bitte beachten Sie, dass es sich bei unserem Fressen um Mietgerichte handelt, die Sie bitte nach dem Fressen besenrein zurückgeben müssen.
8: Hier spricht eine Nacktschnecke. Hören Sie mir auf mit Immobilien. Nach der Trennung von meiner Frau, einer Weinbergschnecke, stehe ich völlig nackt da. Sie hat auch den Weinberg mitgenommen und hat sich mit einer Ackerschnecke vom Acker gemacht.
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0: dieser Song. Ich fühle ihn jedes Mal.
1: Da singen wir
0: immer
1: beide auch
0: ein
1: mit,
0: Stückchen
1: ne?
0: mehr. Ey, es ist so geil.
1: Irgendwie ist das einer der wenigen Songs, finde ich, die je öfter man sie hört, besser wird.
0: Finde ich nämlich auch.
1: Weil ich kann mich dran erinnern, dass du am Anfang gar nicht so sehr gehypt warst.
0: Nee, habe ich gar nicht drüber auch gesprochen, ne? Aber jetzt, ich freue mich wirklich jedes Mal, wenn ich den sehe.
1: Schön.
0: Und vor allen Dingen, wenn ich den höre, ne? Das ist ja logisch.
1: Du liest ihn einfach nur und denkst dir, toll.
0: Ja.
1: Das war's. So, und jetzt gucken wir auf die Straßen. Vorsicht bitte immer noch auf der A14 Richtung Dresden in Höhe Leisnig stehen 3 unbeleuchtete LKWs auf der Standspur. Und ansonsten kommt da eigentlich ganz gut durch. Wir haben ein paar Blitzer, die aktuellsten auf der 9 Richtung München, zwischen Niemöcke-Kleimer 10, auf der 38 Richtung Göttingen in Höhe Merseburg Süd, in Burg in der Zerbster Straße stadteinwärts und in Halle auf dem Hallorenring in beide Richtungen. Falls ihr noch was habt, klingelt einfach durch 08021 und 4 mal die 0 oder schickt gerne Nachricht drüber per WhatsApp. Die Nummer gibt's in der ARD Sounds App. Dankeschön.
0: Es ist unterschiedlich bewölkt, sehe ich hier. Also anscheinend irgendwo dicht, anderswo vielleicht ein bisschen weniger bewölkt. Bei uns kann ich sagen, sowas von hardcore bewölkt.
1: Das ist
0: also
1: krass, ne?
0: Wirklich gar kein Sonnenschein. Das ändert sich heute im Laufe des Tages aber. Und die Temperaturen, die sind jetzt eigentlich auch schon richtig warm. 18 Grad haben wir in Magdeburg am Hasselbachplatz, 18 Grad in Halle am Rannischen Platz und 18 Grad in Erfurt am Nordpark. Zunächst bleibt es auch ein bisschen regnerisch, aber später kommt dann die Sonne raus. Bis zum Abend dann überall so ein bisschen mehr Wind. Schauer sind auch möglich, teilweise sogar Gewitter. Von Nord nach Süd maximal 22 bis, haltet euch fest, 27 Grad.
1: Wow. Darf ich wieder loslassen?
0: Ja.
1: Okay. Warte, jetzt muss ich den richtigen Knopf finden. Ich bin gerade so festgehalten, dass ich vergessen habe, welchen Knopf ich danach drücken muss.
0: Ja, das ist verständlich. Und ich möchte jetzt mal über zwei Apps reden, weil die, ja, auf die ist eigentlich Verlass, dass wir politisch sowas von in der Thematik drin sind. Also da verpassen wir, glaube ich, kein Thema. Was die Politik angeht.
1: TikTok und Instagram?
0: Ey, ja, was sind das für Politik-Apps?
1: Wie schlau ich bin.
0: Das ist wirklich crazy geworden. Und da startet ja jetzt irgendwie, also es startet nicht, es läuft eine Kampagne, die ihr vielleicht auch schon mitbekommen habt.
1: Ja, wir tauchen da mal genau rein, und zwar mit Lucius, unserem Social-Media-Team. Die hat uns nämlich ein bisschen was dagelassen.
0: Ja.
1: In 10 Minuten checken wir es ab.
2: Hey Leute,

0: Auf Instagram gibt es gerade eine Kampagne, die unsere Stimmwahl jetzt zur Landtagswahl in Sachsen-Anhalt beeinflussen könnte. Aber was steckt da denn jetzt genau wirklich hinter?
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0: Ja, so kurz vor der Wahl werden viele, viele, viele politische Inhalte auf den sozialen Medien geteilt. Aufgefallen ist uns aber eine Kampagne, über die wir jetzt mal sprechen wollen. Taktisch wählen heißt die.
2: Yes, und Lucy aus unserem Social-Media-Team hat Politik studiert und die hat mal abgecheckt, was hinter taktisch wählen eigentlich so steckt.
3: Ja, dahinter steckt eine Initiative, die ein bestimmtes Ziel hat. Sie will nämlich verhindern, dass die AfD die absolute Mehrheit bekommt. Deshalb empfiehlt die Kampagne, Parteien oder Direktkandidatinnen zu wählen, die man vielleicht persönlich oder inhaltlich nicht bevorzugt, die aber durch aktuelle Wahlumfragen gute Chancen haben, eine mögliche AfD-Mehrheit zu verhindern. Dabei geht es um bestimmte Koalitionen, Mehrheitsverhältnisse im Parlament oder die Frage, welche Parteien überhaupt ins Parlament einziehen. Dass zum taktisch Wählen aufgerufen wird, ist an sich auch nichts Neues und auch nicht undemokratisch. Aber hier wird es schon krass professionell aufgezogen.
2: Ja, da war ich auch ein bisschen überrascht, muss ich sagen. Auf deren Website kann man auch den eigenen Wahlkreis angeben und es werden dann einem so empfohlen, welche Partei oder welchen Kandidaten man wählen soll.
3: Aber das Ganze hat auch einen Haken. Aktuell bangen in Sachsen-Anhalt 4 Parteien, ob sie es in den Landtag schaffen. Die SPD, die Grüne, BSW und FDP. Beim Taktisch-Wählen-Rechner werden allerdings nur SPD und Grüne empfohlen und das ist kritisch. Zwar gibt es dafür auch Argumente, aber vor allem mangelt es dem Online-Tool an Transparenz. Es wird nämlich nicht gleich sichtbar, dass dahinter eine Kampagnenagentur steckt, die Ende Juli jeweils 38.150 Euro an SPD und Grüne gespendet hat.
2: Ist das krass. Also ist ja Wahlwerbung, ne, für so bestimmte Parteien. Ja. Wenn ihr euch noch vielleicht ein bisschen unsicher seid, wen ihr am Sonntag wählen wollt, dann verlasst euch lieber mal nicht nur auf euren Insta-Feed, sondern schaut vielleicht auch wirklich die Wahlprogramme an, wer zu euren Interessen passt.
0: Ja, oder durch den Wahl-O-Mat geht das inzwischen ja auch ganz easy. Oder auch auf mdr.de, da haben wir für euch viele Infos zur Landtagswahl zusammengefasst.
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0: Staubsaugermarke, die jetzt eine Zahnbürste auf den Markt gebracht hat. Also was zum Geier, dachte ich mir da. Und welche Sonderfunktion die hat, werdet ihr wirklich nicht glauben. Ich möchte die Marke nicht sagen, weil ich möchte keine Werbung machen, aber reden will ich trotzdem darüber.
1: Eine Staubsaugermarke?
0: Ja.
1: Die
0: eine Zahnbürste jetzt rausgebracht hat. Die Frage an euch, welche Sonderfunktion hat diese Zahnbürste jetzt? Hä? Ist so eine kleine Revolution, will ich eigentlich auch sagen.
1: Kann die irgendwie Essensreste aus dem Mund saugen? Dass da irgendwie so eine kleine...
0: Dachte ich auch erst, aber nein, es gibt, haltet euch fest, eine Kamera an der Spitze mit AI, also künstlicher Intelligenz. Und die Zahnbürste kann dann einfach mal eure Zähne analysieren und jetzt, haltet euch noch mehr fest, einen Wasserstrahl rausschießen, damit dieser Wasserstrahl zwischen eure Zahnzwischenräume kommt und dann Plaque verhindern kann, beziehungsweise zur Prävention.
1: Okay.
0: Und wirklich, mein Instagram-Feed ist auch voll damit, weil so viele auch Influencer werden das jetzt, glaube ich, als, keine Ahnung, Werbegeschenke oder sowas zugesteckt bekommen und die testen das aus und dieser Strahl ist so stark, die drücken da drauf, die kriegen das manchmal ins Gesicht geschossen und so. Ich weiß nicht so richtig, braucht man AI bei einer fucking Zahnbürste?
1: Vielleicht kriegt man es mit, weil ich bis jetzt noch nichts gesagt habe, ich bin ein bisschen sprachlos auch. Für mich klingt das weird.
0: Ja?
1: Ich kann mir auch vorstellen, dass das für andere Dinge missbraucht wird. Aber darauf gehen wir jetzt nicht genauer ein. Ich find's, weiß ich nicht.
0: Eine Arschdusche. Wenn da so ein Wasserstrahl rausgeschossen
1: kommt. Ich hab was komplett anderes gedacht, aber Arschdusche finde ich super.
0: An was hast du gedacht?
1: Wir kaufen das einfach und verkaufen das als Arschdusche weiter.
0: Finde ich super. Zack, mit AI und Kamera. Ja, ja.

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0: 7:01.
1: Schönen guten Morgen.
0: Sony Fodera gerade gehört mit Think About Us. So, und jetzt geht's ab in die News.
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0: Für euch jetzt Rio.
3: Der VW-Aufsichtsrat hat dem Sparpaket des Konzernvorstands zugestimmt. Das Unternehmen erklärte am Abend überraschend, der Sanierungsplan sei einstimmig gebilligt worden. Der sogenannte Zukunftsplan solle VW und seine Marken wettbewerbs- und leistungsfähiger machen. Danach sollen in den kommenden Jahren weitere 50.000 Stellen gestrichen werden. Die vier Werke in Zwickau, Emden, Hannover und Neckarsulm stehen weiter auf der Kippe. VW erklärte, für sie könne ab 2031 keine wettbewerbsfähige Folgebelegung gewährleistet werden. Man wolle aber alternative Verwendungsmöglichkeiten prüfen. Der Sicherheitsexperte Joachim Krause hat angesichts gehäufter Sabotage- und Anschlagsversuche eine energischere Reaktion der NATO gefordert. Der ehemalige Chef des Instituts für Sicherheitspolitik Kiel sagte dem MDR, man müsse sich langsam fragen, wie man an den Verursacher herankommen wolle. Das sei offensichtlich die russische Regierung, die den Krieg in der Ukraine gewinnen wolle, egal was es koste. Die NATO müsse erörtern, ob sie als Antwort nicht endlich die Ostsee für die russische Schattenflotte sperre. Russland hat den norwegischen Botschafter einbestellt. Hintergrund ist, dass ein russisches Schiff in einem Hafen der Inselgruppe Spitzbergen beschlagnahmt wurde. Das Schiff sei mit Mitarbeitern eines Bergbauunternehmens, Wissenschaftlern und Lebensmitteln von Murmansk auf dem Weg in die russische Siedlung Barentsburg gewesen. Norwegen hatte das Schiff auf einen Antrag des staatlichen ukrainischen Energiekonzerns Naftogaz festgesetzt. Naftogaz will so durchsetzen, dass Moskau ausstehende finanzielle Verpflichtungen begleicht.
0: Danke für die Infos.
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0: Vorsicht auf der A14 Richtung Magdeburg zwischen Magdeburg-Stadtfeld und Kreuz Magdeburg. Da liegen Fahrzeugteile auf der Fahrbahn. Und die Ampelanlage außer Betrieb auf der B81 im Bereich Egel Nord an der Kreuzung Wolmirsleben. Da bitte auch vorsichtig fahren. Die aktuellsten Blitze auf der A9 Richtung München zwischen Niemek und Kleinmarzehns. Auf der A38 Richtung Göttingen in Höhe Merseburg Süd. In Burg in der Zerbster Straße statt einwärts und in Halle auf dem Malorenring in beide Richtungen. Falls ihr noch was habt, ruft einfach durch 08021 und 4 mal die 0. Oder schickt eine WhatsApp rüber. Die Nummer dazu gibt es in der ARD Sounds App. Dankeschön.
1: Es sieht wirklich ungemütlich aus draußen. Viele Wolken, in der Altmark auch vereinzelt Regen, ansonsten aber meistens trocken. Und es fühlt sich nicht so unangenehm an, denn es ist ordentlich warm. 18 Grad haben wir schon in Magdeburg am Alten Markt, 18 Grad auch in Halle an der Heide und in Wittenberg am Luthergarten haben wir auch 18 Grad. Am Vormittag nördlich der Börde etwas Regen, ansonsten dann auch häufig Sonne. Bis zum Abend dann aber langsam Richtung Süden vorankommender, zunehmender, schauerartiger und gewittriger Regen. Also alles mit dabei. Frisch ist es auch, was zumindest den Wind betrifft, aber die Temperaturen an sich, die steigen ordentlich an, bis maximal 27 Grad sind drin. Tja, heißt es jetzt, tschüssi, ciao für Sputnik, bedeutet das, uns gibt es bald vielleicht doch irgendwie nicht mehr?
0: Ja, das sind Fragen, die uns ehrlicherweise auch beschäftigen und vor allen Dingen, die ihr uns auch per WhatsApp rüberschickt. Und genau darüber wollen wir mal quatschen und ein bisschen diskutieren, mal in 10 Minuten.
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0: Ihr wollt es genauer wissen, schreibt uns ganz viele Nachrichten. Deshalb lasst uns doch einfach mal drüber sprechen.
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0: Ja, die AfD hat angekündigt, im Falle einer Regierungsübernahme in Sachsen-Anhalt den MDR-Staatsvertrag und weitere Rundfunkverträge kündigen zu wollen.
2: Aber kann so ein Vertrag wirklich gekündigt werden? Ingo aus dem Sputnik-Team hat für uns recherchiert.
3: Kurz gesagt, die AfD könnte den MDR-Staatsvertrag im Falle einer Regierungsverantwortung für Sachsen-Anhalt kündigen. Das geht, das ist rechtlich auch möglich und im Staatsvertrag vorgesehen. Allerdings gilt eine Kündigungsfrist von 2 Jahren. Also selbst wenn sie jetzt Ende 2026 kündigen, würde sich bis Ende 2028 zunächst nichts ändern. Außerdem kann ein Bundesland auch nicht einfach komplett aus der öffentlich-rechtlichen Versorgung aussteigen. Das heißt, nach aktuellem Recht müssen die Bundesländer weiterhin unabhängig öffentlich-rechtliches Angebot sicherstellen, also auch Sachsen-Anhalt. Die AfD spricht da von einem sogenannten Grundfunk, aber ob so ein Modell wirklich den rechtlichen Vorgaben entspricht, das wird derzeit von vielen Experten bezweifelt. Und noch etwas ist wichtig. Der Rundfunkbeitrag würde durch eine Kündigung nicht automatisch wegfallen. Nach aktueller Rechtslage müssten die Menschen in Sachsen-Anhalt ihn auch weiterhin zahlen.
2: Okay, aber was würde das für uns konkret bedeuten, also für das Programmangebot vom MDR?
3: Wenn Sachsen-Anhalt tatsächlich aus dem MDR ausscheiden würde, hätte der MDR hier keinen Programmauftrag mehr. Betroffen wären dann viele regionale Angebote, Fernsehsendungen, Online-Angebote, Veranstaltungen, Konzerte, aber auch Radiosendungen. Also auch wir von MDR Sputnik wären davon betroffen. Wegfallen würde aber noch viel mehr. Der öffentlich-rechtliche Rundfunk soll ja Menschen unabhängig mit Informationen, Kultur, Bildung, mit regionalen Nachrichten versorgen. Also mit Angeboten, die nicht in erster Linie auf Klicks, auf Reichweite oder Werbung ausgerichtet sind. Und gerade die regionale Berichterstattung würde viele Menschen direkt betreffen, denn häufig berichten öffentlich-rechtliche Sender über Themen vor Ort, die sonst kaum Aufmerksamkeit bekommen würden.
2: Heißt also, wir als Sputnik müssen eventuell Tschüss sagen, denn eine Kündigung wäre rechtlich möglich. Sachsen-Anhalt müsste aber weiterhin ein öffentlich-rechtliches Angebot bereitstellen.
0: Wie das konkret aussehen soll, beschreibt die AfD bislang vor allem mit dem Begriff Grundfunk. Ja, nach allem, was bisher dazu bekannt ist, würde das heutige öffentlich-rechtliche Angebot damit jedoch nicht ersetzt werden können.
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0: Doechii, Anxiety und wir haben es versucht mitzusingen. Schönen guten Morgen.
1: Ja, ihr könnt selbst entscheiden, ob das jetzt gelungen ist oder nicht. Auf jeden Fall machen wir direkt weiter mit Lieblingsmucke. Martin Garrix, Ed Sheeran, Like Repeated. Und jetzt Move Your Body. Können wir vielleicht alle mal machen, um wach zu werden um 7.25 Uhr. Auf geht's.

0: Schönen guten Morgen.
1: Hey, good morning. Es ist Freitag, es geht auf ins Wochenende.
0: So schön.
1: Bexen und Tobi sind am Start. Spundig Tag, wach es an. Eigentlich können wir jetzt aufhören.
0: Okay. Na dann, tschüss, ne? Alles klar.
1: Spaß. Ja. Ah, was hatten wir euch? So, Vorsicht auf der A14 Richtung Magdeburg zwischen Magdeburg-Stadtfeld und Kreuz Magdeburg. Da liegen Fahrzeugteile auf der Fahrbahn. Die Ampelanlage weiterhin außer Betrieb auf der B81. Das ist stressig für euch im Bereich Egel-Nord an der Kreuzung Wolmirsleben und Behinderung nach einem Unfall noch im Salzlandkreis zwischen Strenzfeld und Neugattersleben. Auch das bitte abchecken. Die aktuellsten Blitzer auf der 38 Richtung Göttingen, Höhe Merseburg-Süd. Auf der B79 Ortsumgehung Halberstadt in Höhe Kreisverkehr Osttangente. Osttangente. Ich wollte tatsächlich erst Osttankente vorlesen, aber da habe ich auch gemerkt, irgendwas stimmt nicht. Eine gute alte Tankente. In Burg in der Zerbster Straße stadteinwärts und Halle auf dem Malornring in beide Richtungen. Falls ihr noch was habt, klingelt da durch 08021 und 4 mal die 0 oder schickt gerne Nachricht per WhatsApp rüber. Die Nummer kriegt ihr in der ARD Sounds App. Dankeschön.
0: In der Sputnik-Zone gibt es auf jeden Fall gerade viele Wolken. In der Altmark gibt es tatsächlich auch vereinzelt Regen. Ansonsten ist es meist trocken. Die Temperaturen, die sind jetzt schon irgendwie so richtig, komischerweise richtig hoch. Also 18 Grad. Es ist warm, ja. In Magdeburg am Unicampus, auch in Halle an der Peißnitz und auch in Chemnitz am Stadtpark überall 18 Grad. Ich habe meinen Wintermantel, meinen Wintermantel habe ich auch zu Hause gelassen, aber auch meinen Herbstmantel.
1: Alles.
0: Heute reicht wirklich ein Jäckchen. Nee, alles nicht, Tobi, übertreib's nicht. Nackig müsste nicht zur Arbeit gehen.
1: Ich meinte alle Jacken.
0: Achso. Ja, ganz genau. Am Vormittag nördlich der Börde, da gibt es ein bisschen Regen, aber ansonsten zeigt sich später die Sonne. Bis zum Abend kommen aber immer mehr Wolken hinzu. Dann könnten auch schauerartige und gewittrige Regen hinzukommen. Es gibt einen frischen Wind, trotzdem wird es heute richtig warm, Leute. 27 Grad erreichen wir maximal.
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1: Ja, vor allem am Sonntag gehen wir rein.
0: Oh,
1: eventuell mit Briefwahl, ne? Kann
0: ja
1: man da machen. Die anderen gehen aber natürlich auch ins Wahllokal. Und da gibt es die sogenannten Wahlkabinen. Und vielleicht kennt ihr das auch, dass man manchmal, egal wie oft man das gemacht hat, trotzdem so ein bisschen nervös ist, irgendwas falsch zu machen.
0: Das habe ich, genau das gleiche habe ich, wenn die Polizei an mir vorbeifährt.
1: Ja.
0: Dann denke ich mir, ich will nichts falsch machen. Und beim Wählen denke ich mir das auch immer, ich will nichts falsch machen.
1: Deswegen haben wir uns ein bisschen zusammengesetzt und mal überlegt, was für euch so richtig wichtig ist. Quasi so ein Wahlkabinenknigge haben wir entworfen und den gibt es in 10 Minuten.
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0: Also an diesem Ort könnt ihr richtig gut Me-Time machen, weil dort einfach keiner bei euch sein darf. Also dieser Ort, den ihr, zumindest für den Moment, nur für euch habt. Die Wahlkabine.
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2: Aber ja, nicht zu wohlfühlen, ne? Nicht, dass ihr jetzt irgendwie so Decke und Kopfkissen mitnehmt oder sowas.
0: Einfach so stundenlang da chillen. Nee. Da gibt's auch ein paar Regeln, an die wir uns halten müssen. Und ein paar Dinge, die wir wissen sollten. Was darf ich zum Beispiel in der Wahlkabine machen und was besser nicht?
2: Ich habe mich da mal hingesetzt und ein bisschen recherchiert für euch, ne? So quasi diesen kleinen Wahlkabinenknigge entworfen. Für euch zusammengefasst gibt's jetzt. Ja, ich weiß, das klingt nervig, ist es aber nicht. Im Wahllokal gibt es keine Benimmprüfung. Ein paar Regeln solltet ihr aber trotzdem beachten.
3: Meinen Sie jetzt Paragraph 15, Absatz 2, C bis D oder B bis E?
2: Nummer 1, Wahlbenachrichtigung und Ausweis mitnehmen, damit ihr euch ausweisen könnt und im Wählerverzeichnis gefunden werdet. Nummer 2, in der Wahlkabine alleine bleiben, also keine Freunde mitbringen und vor allem nicht abschreiben. Nummer
4: 3,
2: bitte den Stimmzettel in Ruhe ausfüllen. Das Kreuz muss eindeutig erkennbar sein.
5: Aber darf ich wenigstens ein Foto für meine Freunde machen?
6: Das ist eine wundervolle Frage. Da gibt's eine einfache Antwort. Nein.
2: Die Wahl soll ja schließlich geheim bleiben. Also Handy lieber wegpacken, besonders in der Wahlkabine. Und dann heißt es, ab zur Wahlurne. Zettel rein und Wähler sein.
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0: Also ganz ehrlich, bei den Temperaturen, die heute anstehen, könnt ihr wirklich wieder schwimmen gehen.
1: Aber jetzt auch mal ganz ehrlich.
0: Ja.
1: Guck mal raus.
0: Ach nee, Scherz, ja. Also ich
1: Joke, Joke. Nee,
0: Joke,
1: aber,
0: Joke.
1: Guck
0: nein,
1: mal jetzt,
0: for
1: also
0: real,
1: ist ja
0: es
1: so
0: wird
1: viele
0: heute... Ja,
1: Wolken.
0: Aber es wird warm.
1: Ja, aber ist das für dich trotzdem Schwimmwetter? Vielleicht so in der Halle, aber im Freibad bei so vielen Wolken zu sitzen und so? Das lädt doch jetzt nicht ein.
0: Nein, da hast du recht. Vielleicht ja nächsten Montag, da soll es ja noch heißer
1: Obwohl,
0: werden.
1: Obwohl, für die Freibad-Pommes würde ich dann schon wieder rein.
0: Siehste? So.
1: Muss also, man sich überlegen. Egal, was er macht, ob Freibad, ob in der Halle oder ob in der Badewanne, macht es euch auf jeden Fall gemütlich und genießt euer Wochenende. Jetzt mit Lieblingsmucke von Kessel und Ray, Prada für euch. Küsschen.

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0: Einen wunderschönen guten Morgen.
1: Hallihallo.
0: Bex und Tobi hier bei Sputnik Jung und Wach. Es ist Zeit für die News.
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0: 8:01 haben wir es und jetzt Rio für euch.
3: Der VW-Aufsichtsrat hat dem Sparpaket des Konzernvorstands zugestimmt. Das Unternehmen erklärte am Abend überraschend, der Sanierungsplan sei einstimmig gebilligt worden. Der sogenannte Zukunftsplan solle VW und seine Marken wettbewerbs- und leistungsfähiger machen. Danach sollen in den kommenden Jahren weitere 50.000 Stellen gestrichen werden. Die vier Werke in Zwickau, Emden, Hannover und Neckarsulm stehen weiter auf der Kippe. VW erklärte, für sie könne ab 2031 keine wettbewerbsfähige Folgebelegung gewährleistet werden. Man wolle aber alternative Verwendungsmöglichkeiten prüfen. Der Sicherheitsexperte Joachim Krause hat angesichts gehäufter Sabotage- und Anschlagsversuche eine energischere Reaktion der NATO gefordert. Der ehemalige Chef des Instituts für Sicherheitspolitik Kiel sagte dem MDR, man müsse sich langsam fragen, wie man an den Verursacher herankommen wolle. Das sei offensichtlich die russische Regierung, die den Krieg in der Ukraine gewinnen wolle, egal was es koste. Die NATO müsse erörtern, ob sie als Antwort nicht endlich die Ostsee für die russische Schattenflotte sperre. Das Kiel-Institut für Weltwirtschaft geht davon aus, dass die steigende Inflation kein Vorbote einer weltweiten Finanzkrise ist. IFW-Finanzexpertin Lena Dreger sagte der Mediengruppe Bayern, der aktuelle Anstieg habe einen direkten Bezug zur Energiekrise, die durch die Blockade der Straße von Hormus ausgelöst worden sei. Bei der Teuerung spiele der Klimawandel eine große Rolle, so durch Ernteausfälle oder höhere Transportkosten.
0: Danke für die Infos.
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0: Auf der B81 im Bereich Egel Nord und an der Kreuzung Wolmesleben die Ampelanlage außer Betrieb. Im Salzlandkreis gibt es noch Behinderung nach einem Unfall zwischen Strenzfeld und Neugattersleben. Das Abchecken ansonsten haben wir Blitzer, die aktuellsten auf der 38 Richtung Göttingen, Höhe Merseburg Süd. Geblitzt wird für euch auf der B79 Ortsumgehung Halberstadt in Höhe Kreisverkehr Osttangente und in Halle auf dem Hallorenring in beide Richtungen. Falls ihr noch was habt, klingelt einfach durch 08021 und viermal die 0 oder schickt gerne WhatsApp rüber. Die Nummer gibt's in der ARD Sounds App. Dankeschön.
1: Ja, es sieht draußen ungemütlich aus, aber die Temperaturen, die lassen uns nicht im Stich. Wir haben schon 18 Grad in Magdeburg am Nordpark, 18 Grad auch in Halle am Marktplatz und in Halberstadt am Halberstädter See ebenso 18 Grad. Viele Wolken, hier und da könnten auch Schauer hinzukommen, gerade auch im Laufe des Tages. Da müssen wir eigentlich mit allem rechnen. Regen, Wolken, Sonne, Wind, teilweise später sogar gewittrige Regen, aber trotzdem, es wird heute richtig warm. 27 Grad erreichen wir.
0: Na, dann macht euch doch an der Stille einfach mal einen schönen Freitag.
1: Unbedingt.
0: So. 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

0: Magdeburg wird morgen richtig laut, bunt und voller Musik.
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0: Auf dem Domplatz gibt es das große Demokratiefestival. Mit dabei sind einige der spannendsten Namen der aktuellen deutschen Musikszene. Auf der Bühne stehen da unter anderem, Achtung, Provinz.
2: Wenn die Party vorbei ist,
3: oh, ich liebe es.
2: Dann bin ich wieder alleine.
3: Herrlich.
0: Ich liebe die ganz doll, die waren ja auch beim Sputnik Spring Break schon. Und das war großartig, ne? Auch mit dabei übrigens, und da weiß ich auch, dass du sie liebst, Juli.
3: Yeah! Geile Zeit!
0: Vielleicht werdet ihr genau das auch sagen, wenn ihr da auch hingeht. Das war
3: eine geile Zeit.
0: Ja,
3: weil wir haben noch mehr Gäste im Angebot. Berg ist auch mit am Start, Bad Chief auch, alle stehen auf der Bühne. Also ihr merkt schon, ne? Indie-Pop gibt's, Deutsch-Pop gibt's, das ist ein Festival. Also bei diesem Line-Up findet jeder was. Aus jeder Generation, mit jedem Musikgeschmack, und irgendwie bringt es ja auch alle zusammen. Denn das Ziel des Ganzen ist ein sichtbares Zeichen für Demokratie, Vielfalt und gesellschaftlichen Zusammenhalt.
0: Finden wir sehr gut, deshalb an der Stelle mal Daumen hoch und schaut vorbei. Das Demokratiefestival auf dem Magdeburger Domplatz. Ab 15 Uhr geht's morgen los, also viel Spaß.

0: Haltet euch fest, Freunde. Also diese Nachricht hat uns gestern wirklich überrascht. Vor allen Dingen dich, Tobi. Ich hätte gar nicht gedacht, dass du da so ein Interesse in diesem Bereich hast. Aber wer hätte es gedacht, dass diese beiden Prominenten sich trennen?
1: Ja, ich brauche, um das hier auch nochmal einzuordnen bei Spunitage Wach, natürlich auch erstmal die richtige Stimmung.
0: Oh Gott.
1: Also, es ist keine richtige Trennung in der Hinsicht, sondern sie trennen sich räumlich. Pietro Lombardi zieht bei Oliver Pocher aus. Die haben da schon eine ganze Weile im Haus zusammen gewohnt und so. Und zwar Pietro Lombardi unten im Keller. Wirklich so. Aber jetzt will er offenbar einen Neustart haben. Und es ist jetzt aber auch ein bisschen so, dass ihm das, glaube ich, nicht so einfach fällt. Deswegen haben sie gesagt, sie machen vielleicht aus dem Zimmer im Keller dann so ein Wochenenddomizil.
0: Ja, ist doch eine gute Idee.
1: Ja.
0: Und apropos Wohnen im Keller, damit kennt sich einer aus, nämlich Kommissar Meiner.
1: Gott sei Dank.
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3: Oh, hallo, hier ist der Yeti. Ich hätte eine Höhle zu vermieten, WG geeignet, und zwar vorrangig an Frauen, die Bock haben, mit dem Eigentümer in ein Mietverhältnis einzugehen. Da kann man das mit der Miete hoch, da findet man auch andere Wege, dass man mal richtig eine Grundreinigung klar zieht. Mal richtig hier, mal so eine richtige Verfeuchtung.
4: Hier ist der Kommissar Meiner. Momentan wohne ich in einem Wohnklo, ca. 3 Quadratmeter, in WC, Koch-, Schlaf- und Duschzelle in einem und Wasserbett. Also Wasserbett, weil ich in der Dusche schlafe, ja.
5: Ja? Hallo? Geht's jetzt gleich los?
6: Achtung, Achtung, hier spricht die Kantine der Wohnungsgesellschaft. Bitte beachten Sie, dass es sich bei unserem Fressen um Mietgerichte handelt, die Sie bitte nach dem Fressen besenrein zurückgeben müssen.
7: Hier spricht eine Nacktschnecke. Hören Sie mir auf mit Immobilien. Nach der Trennung von meiner Frau, einer Weinbergschnecke, stehe ich völlig nackt da. Sie hat auch den Weinberg mitgenommen und hat sich mit einer Ackerschnecke vom Acker gemacht.
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0: Einen wunderschönen guten Morgen.
1: Morgen.
0: 8:31 hier bei Spurnitag und Wach. Und wir checken nochmal ab, vor sie auf der 9 Richtung Berlin zwischen Beelitz-Heilstätten und Dreieck-Potsdam. Da liegen Holzteile auf der Fahrbahn und im Salzlandkreis noch Behinderung nach einem Unfall zwischen Strenzfeld und Neugattersleben. Die aktuellsten Blitzer auf der 38 Richtung Göttingen in Höhe Merseburg-Süd, dann auf der B79 Ortsumgehung um Halberstadt in Höhe Kreisverkehr Osttangente und in Halle auf dem Hallorenring in beide Richtungen. Falls ihr noch was habt, Staus oder Blitzer, ruft ihr durch 08021 und 4 mal die 0 oder schickt doch gerne Nachricht per WhatsApp rüber. Die Nummer dazu kriegt ihr in der ARD Sounds App. Dankeschön.
1: Viele Wolken in der Sputnik-Zone. Die Sonne, die quetscht sich so langsam auch mal durch. Und wir sehen es in den Temperaturen. So langsam steigen sie an. 19 Grad haben wir in Halle am Roten Turm. 19 Grad auch in Magdeburg in der Grünen Zitadelle. Und auch in Jena am Lotte-Park sind es 19 Grad. Am Vormittag nördlich der Börde, da kann es immer mal wieder regnerisch werden. Ansonsten auch häufiger Sonne. Bis zum Abend, da kommen dann immer mehr Schauer hinzu. Teilweise auch Gewitter möglich. Ein frischer Wind kommt. Aber die Temperaturen, die sind relativ warm. Ja, fast schon heiß. 27 Grad erreichen wir.
0: Wurde hier gerade gebohrt oder habe ich mir das eingebildet?
1: Nee, immer noch.
0: Hört man das?
1: Nee, das hört man
0: nicht. Warte mal, hört man das im Radio?
1: Jaui, das bist du jetzt, Tobi. Ich glaube, das wird tatsächlich draußen nicht ausgestrahlt.
0: Das bin doch nicht ich. So, schönen Freitag.
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0: Instagram gibt es gerade eine Kampagne, die unsere Stimmwahl jetzt zur Landtagswahl in Sachsen-Anhalt beeinflussen könnte. Aber was steckt da wirklich hinter?
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0: So kurz vor der Wahl werden viele politische Inhalte in den sozialen Medien geteilt. Aufgefallen ist uns eine Kampagne, über die wir jetzt mal kurz sprechen wollen. Taktisch wählen heißt sie.
2: Ja, Lucy aus unserem Social Media Team, die hat Politik studiert und die hat für uns mal abgecheckt, was hinter taktisch wählen eigentlich so steckt.
3: Hi, ja, dahinter steckt eine Initiative, die ein bestimmtes Ziel hat. Sie will nämlich verhindern, dass die AfD die absolute Mehrheit bekommt. Deshalb empfiehlt die Kampagne, Parteien oder Direktkandidatinnen zu wählen, die man vielleicht persönlich oder inhaltlich nicht bevorzugt, die aber durch aktuelle Wahlumfragen gute Chancen haben, eine mögliche AfD-Mehrheit zu verhindern. Dabei geht es um bestimmte Koalitionen, Mehrheitsverhältnisse im Parlament oder die Frage, welche Parteien überhaupt ins Parlament einziehen. Dass zum taktisch Wählen aufgerufen wird, ist an sich auch nichts Neues und auch nicht undemokratisch. Aber hier wird es schon krass professionell aufgezogen.
2: Ja, da waren wir auch ein bisschen überrascht. Auf deren Website kann man auch den eigenen Wahlkreis angeben und es wird einem dann empfohlen, welche Partei oder welchen Kandidat man wählen soll. Aber auch das ist alles nicht so, ne?
3: Aber das Ganze hat auch einen Haken. Aktuell bangen in Sachsen-Anhalt 4 Parteien, ob sie es in den Landtag schaffen. Die SPD, die Grüne, BSW und FDP. Beim taktisch Wählenrechner werden allerdings nur SPD und Grüne empfohlen und das ist kritisch. Zwar gibt es dafür auch Argumente, aber vor allem mangelt es dem Online-Tool an Transparenz. Es wird nämlich nicht gleich sichtbar, dass dahinter eine Kampagnenagentur steckt, die Ende Juli jeweils 38.150 Euro an SPD und Grüne gespendet hat.
2: Also dahinter steckt also quasi auch Wahlwerbung für bestimmte Parteien.
3: Ja.
2: Wenn ihr euch noch so ein bisschen unsicher seid, wen ihr am Sonntag wählen wollt, dann verlasst euch da mal lieber nicht nur auf euren Insta-Feed, wie wir gerade gelernt haben, sondern schaut euch wirklich mal die Wahlprogramme an und wer zu euren Interessen quasi passt.
0: Ja, also durch den Wahlomaten zum Beispiel geht das inzwischen ja auch ganz easy. Oder auch auf mdr.de, da haben wir für euch viele Infos zur Landtagswahl zusammengefasst.
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0: Morgen. Mein Gott, mit so einer Energie starten wir
1: den Freitag. Ich wäre gern Rockstar manchmal.
0: Bist du doch.
1: Wäre ich wirklich.
0: Du bist doch, ey, du kannst hier sowas von Musik abfeuern. Puh.
1: Ja, kannst abfeuern kann ich. Ich habe hier die Macht, einfach auf einen Knopf zu drücken und dann passiert was.
0: Ja, du kannst doch kein Instrument spielen, oder? Also jetzt no judgment, aber...
1: Das müssten andere entscheiden. Ich bin der Meinung, ich kann viele Instrumente spielen. Ob es schön klingt, das ist dann die andere Frage.
0: Bring doch mal nächsten Montag, ja? Bring
1: mal ein Instrument. Ich zeig dir mal, wie ich Klavier spielen kann, okay?
0: Ah!
1: Ich war gar kein Klavier. Ich dachte, es fängt mit einem Klavier an.
0: Wie schlecht!
1: Oh

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0: Schönen guten Morgen hier bei Sputnik Tag und Wach. Tobi hat gesagt, er möchte nicht mehr reden. Deswegen übernehme ich den ganzen Bums hier. Also Tobi, mach ruhig gerne mal Feierabend. Entscheide ich jetzt einfach mal so.
1: Aber ich darf singen. Und ich möchte euch sagen, es ist Zeit für die News.
0: Wunderschön.
1: Jetzt mit Rio.
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3: Der VW-Aufsichtsrat hat dem Sparpaket des Konzernvorstands zugestimmt. Das Unternehmen erklärte am Abend überraschend, der Sanierungsplan sei einstimmig gebilligt worden. Der sogenannte Zukunftsplan solle VW und seine Marken wettbewerbs- und leistungsfähiger machen. Danach sollen in den kommenden Jahren weitere 50.000 Stellen gestrichen werden. Die vier Werke in Zwickau, Emden, Hannover und Neckarsulm stehen weiter auf der Kippe. VW erklärte, für sie könne ab 2031 keine wettbewerbsfähige Folgebelegung gewährleistet werden. Man wolle aber alternative Verwendungsmöglichkeiten prüfen. Der Sicherheitsexperte Joachim Krause hat angesichts gehäufter Sabotage und Anschlagsversuche eine energischere Reaktion der NATO gefordert. Der ehemalige Chef des Instituts für Sicherheitspolitik Kiel sagte dem MDR, man müsse sich langsam fragen, wie man an den Verursacher herankommen wolle. Das sei offensichtlich die russische Regierung, die den Krieg in der Ukraine gewinnen wolle, egal was es koste. Die NATO müsse erörtern, ob sie als Antwort nicht endlich die Ostsee für die russische Schattenflotte sperren. Das Kiel-Institut für Weltwirtschaft geht davon aus, dass die steigende Inflation kein Vorbote einer weltweiten Finanzkrise ist. IFW-Finanzexpertin Lena Dräger sagte der Mediengruppe Bayern, der aktuelle Anstieg habe einen direkten Bezug zur Energiekrise, die durch die Blockade der Straße von Hormus ausgelöst worden sei. Bei der Teuerung spiele der Klimawandel eine große Rolle, so durch Ernteausfälle oder höhere Transportkosten.
4: Danke für die Infos.
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4: Wegen Reinigungsarbeiten sind gesperrt die Straßen zwischen Süblingen und Bülstringen und zwischen Hallensleben und Bülstringen. Das bitte abchecken. Im Salzlandkreis auch noch Behinderung nach einem Unfall zwischen Strenzfeld und Neugattersleben. Und in Eilenburg am Bahnübergang in der Sprotter Landstraße, da öffnet die Schranke nicht mehr. Die aktuellsten Blitzer auf der 38 Richtung Göttingen in Höhe Merseburg Süd. Dann weiterhin auf der B79 Ortsumgehung Halberstadt in Höhe Kreisverkehr Osttangente. In Burg in der Zerbster Straße statt einwärts. In Halle wird geblitzt auf Malorenring in beide Richtungen und in Wernigerode im Seigerhüttenweg statt aus. Falls ihr noch was habt, klingelt da durch 08021 und 4 mal die 0 oder schickt eine WhatsApp rüber. Die Nummer gibt's wie immer in der ARD Sounds App. Dankeschön.
0: Ich gebe zu, ein etwas verwirrendes Wetter heute. Hm. 19 Grad haben wir schon, also richtig warm in der Sputnik-Zone.
4: Es ist stürmisch, wenn ich das so sehe. Was? Sorry, ich wollte dich nicht unterbrechen, aber es ist total stürmisch gerade hier bei uns.
0: Ja, ich sag ja, verwirrend. Es ist irgendwie richtig warm. 19 Grad in Halle, Magdeburg, 18 in Gentin. Aber es sieht draußen aus, als wäre keine Ahnung. Als wären es nur 5 Grad, denn es ist richtig bewölkt, richtig grau. Hier und da können auch ein paar Regenschauer vorbeikommen. Später zeigt sich dann aber auch mal die Sonne. Bis zum Abend hin müssen wir dann aber auch wieder mit schauerartigen und gewittrigen Regen rechnen. Einen frischen Wind gibt es auch. Die Temperaturen, die steigen aber trotzdem an. Bis 27 Grad sind drin.
4: Ja, und frischen Wind, den haben wir jetzt auch, und zwar in Form von Musik.
0: Wow! Sputnik First Play.
4: Das
0: also
4: war
0: diese
4: Übergang, ja?
0: Überleitung.
4: Vielen, vielen Dank. Hab ich mir wirklich lange überlegt, innerhalb von einer Sekunde. Ich habe Angst gehabt, dass es gar nicht passt.
0: Das nennt man einfach Talent.
4: Was hast du jetzt gesagt? Wir schauen mal, wie talentiert Miley Cyrus ist, ehrlich gesagt. Weil die hat einen neuen Song rausgehauen und dieser Song soll wohl auch auf einer neuen Platte sein, die sogar noch im September kommt. Wir müssen das natürlich abchecken und das machen wir nach zwei Songs.
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0: Nicht ein Album, nicht zwei, nicht sieben. Diese Künstlerin kündigt ihr 10. Studioalbum an.
1: Ja, es geht tatsächlich um
0: Miley Cyrus. Sputnik First Play. Am 18.09., da kommt nämlich ihre neue Platte. Und genau davon gibt es seit letzter Nacht eine Veröffentlichung. Wir lassen uns natürlich nicht lumpen und hören zum allerersten Mal rein.
1: Ja, also mit Veröffentlichung hast du komplett recht. Es geht nämlich um ihren Song. Das ist der Titeltrack des gleichnamigen Studioalbums. Das heißt, es ist quasi so ein kleiner, wie sagt man, so ein Leckerli. Oder? Kann man das
0: ja,
1: so sagen?
0: Ja, ein Sneak Peek.
1: Ja, ein Sneak Peek. Das englische Wort ist mir nicht eingefallen, das ja. Weißt du doch. Ich hoffe auch, ich spreche diesen Namen jetzt richtig aus, weil ich finde persönlich, das sieht mir nach einem schwierigen Wort aus. Bass Persuaded, würde ich jetzt persönlich sagen. Das heißt eigentlich, dass man Bass sehr, sehr gern hat, also Bass verrückt ist sozusagen. Ist wie gesagt Titeltrack des gleichnamigen Studioalbums und wir haben selber noch nicht reingehört. Das Zitat ist von unserem Musikchef. Meiner Meinung nach hat sich die Frau Cyrus ziemlich gagafizieren lassen. Also, ich würde sagen, wir hören einfach mal rein. Viel Spaß mit Miley Cyrus. Let's go.

0: Also, wow. Wir hatten fest, unser Musikchef hat ja gesagt, Miley Cyrus hat sich ein wenig gagafizieren lassen. Würdest du dem zustimmen?
1: Ich würde sagen Lady Gaga 2.0.
0: Also, man will das ja nicht vergleichen, ne? Also, nee. Es ist ja beides extrem unterschiedlich und trotzdem geil. Aber ich finde das ja immer schön, wenn man eventuell sich auch irgendwie ein bisschen inspirieren lässt.
1: Ja,
0: und das
1: warum
0: klingt
1: nicht?
0: Ja auch extrem gut.
1: Vielleicht also, bald ein Duett. Fände ich cool.
0: Das war auf jeden Fall Bass Persuaded von Miley Cyrus. Neuer Track. So soll wohl auch das 10. Studioalbum heißen, was am 18. September rauskommt. Wir bleiben also gespannt, wie dann das ganze Album klingt, ob es ganz gagafiziert ist oder nicht. Bis dahin gibt's Lieblingsmucke, Live James Hype und jetzt Calvin Harris. Baby.

0: ihr wollt es genauer wissen, schreibt uns sogar Nachrichten. Ja, genau deshalb lasst uns vielleicht mal kurz drüber sprechen.
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0: Die AfD hat angekündigt, im Falle einer Regierungsübernahme in Sachsen-Anhalt den MDR-Staatsvertrag und weitere Rundfunkverträge kündigen zu wollen.
2: Ja, aber kann so ein Vertrag wirklich gekündigt werden? Das ist die Frage. Ingo aus dem Sputnik-Team hat für uns recherchiert.
3: Kurz gesagt, die AfD könnte den MDR-Staatsvertrag im Falle einer Regierungsverantwortung für Sachsen-Anhalt kündigen. Das geht, das ist rechtlich auch möglich und im Staatsvertrag vorgesehen. Allerdings gilt eine Kündigungsfrist von 2 Jahren. Also selbst wenn sie jetzt Ende 2026 kündigen, würde sich bis Ende 2028 zunächst nichts ändern. Außerdem kann ein Bundesland auch nicht einfach komplett aus der öffentlich-rechtlichen Versorgung aussteigen. Das heißt, nach aktuellem Recht müssen die Bundesländer weiterhin unabhängig öffentlich-rechtliches Angebot sicherstellen, also auch Sachsen-Anhalt. Die AfD spricht da von einem sogenannten Grundfunk, aber ob so ein Modell wirklich den rechtlichen Vorgaben entspricht, das wird derzeit von vielen Experten bezweifelt. Und noch etwas ist wichtig, der Rundfunkbeitrag würde durch eine Kündigung nicht automatisch wegfallen. Nach aktueller Rechtslage müssten die Menschen in Sachsen-Anhalt ihn auch weiterhin zahlen.
2: Okay, aber was würde das denn für uns, also für Sputnik zum Beispiel, bedeuten und für das Programmangebot des MDRs?
3: Wenn Sachsen-Anhalt tatsächlich aus dem MDR ausscheiden würde, hätte der MDR hier keinen Programmauftrag mehr. Betroffen wären dann viele regionale Angebote, Fernsehsendungen, Online-Angebote, Veranstaltungen, Konzerte, aber auch Radiosendungen. Also auch wir von MDR Sputnik wären davon betroffen. Wegfallen würde aber noch viel mehr. Der öffentlich-rechtliche Rundfunk soll ja Menschen unabhängig mit Informationen, Kultur, Bildung, mit regionalen Nachrichten versorgen. Also mit Angeboten, die nicht in erster Linie auf Klicks, auf Reichweite oder Werbung ausgerichtet sind. Und gerade die regionale Berichterstattung würde viele Menschen direkt betreffen, denn häufig berichten öffentlich-rechtliche Sender über Themen vor Ort, die sonst kaum Aufmerksamkeit bekommen würden.
2: Heißt also, eine Kündigung wäre rechtlich möglich. Sachsen-Anhalt müsste aber weiterhin ein öffentlich-rechtliches Angebot bereitstellen.
0: Das sind so alles Dinge, die einem auch ein bisschen Angst machen. Mhm. Nicht nur uns, sondern auch euch. Anja aus Ebendorf, die hat sich reingemeldet.
4: Ich muss wirklich sagen, ich schwanke zwischen Angst und Zuversicht, was hier am Sonntag passieren wird. Und ich habe aber Zuversicht, weil ich gesehen habe in den letzten Tagen, dass die Menschen auf die Straße gehen, dass auf Social Media ganz viel Menschen gegen die AfD sind. Und ich hoffe nur, dass das am Sonntag, oh, jetzt spricht meine Stimme, dass am Sonntag viele, viele Menschen ihr Kreuz an der richtigen Stelle machen. Ich glaube, die Hoffnung haben wir alle. Ich wünsche euch schon mal ein schönes Wochenende und schön wehen gehen am Sonntag. Tschüss.
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0: gerade gehört wie eine Background-Sängerin. Teddy Swims war das, Mr. Know-It-All. Und Tobi, der duckt sich weg. Warum nur?
1: Nichts. du sahst sehr witzig aus gerade.
0: Warum?
1: Weiß ich nicht. Wie so ein Dulli.
0: Wir müssten eigentlich hier wirklich mal eine Kamera aufstellen, damit ihr uns mal sehen könnt.
1: Boah, ich weiß nicht, ob das so gut für uns wäre. Für euch wahrscheinlich sehr unterhaltsam, für uns eher zum Nachteil. Aber ihr könnt ja mal abstimmen. Könnt ihr mal eine WhatsApp rüberschicken. Nummer gibt's wie immer in der ARD Sounds App. Und während ihr Nachrichten reintippt, gucken wir mal auf die Straßen wegen Reinigungsarbeiten. Nämlich noch gesperrt die Straßen zwischen Süpplingen und Bülstringen und zwischen Hallenslehm und Bülstringen. Im Salzlandkreis auch noch Behinderung nach einem Unfall zwischen Strenzfeld und Neugattersleben. In Eilenburg am Bahnübergang, in der Sprotter Landstraße auch eine Bahnschranke, die nicht mehr öffnet. In Hallenslehm an der Kreuzung Hagenstraße und Gericke Straße stockt der Verkehr nach einem Unfall. Und die aktuellsten Blitzer haben wir auf der 38 Richtung Göttingen, Höhe Merseburg Süd, in Burg in der Zerbster Straße stadteinwärts und in Wernigerode im Seigerhüttenweg stadtauswärts. Falls ihr noch was habt, klingelt einfach durch 08021 und 4x die 0 oder schickt gerne WhatsApp rüber. Dankeschön.
0: Wowie, wowie, wowie, wir haben die 20 Grad Marke geknackt. In Dresden an der Frauenkirche 20 Grad, in Magdeburg an der Sternbrücke 20 Grad und in Halle an der Burg Giebichenstein 21 Grad. Ihr merkt schon, es ist ordentlich warm. Es wird heute deutlich wärmer noch. Bis zu 27 Grad erreichen wir heute. Also vor ein paar Tagen habe ich mich auf den Herbst eingestimmt. Jetzt kommt auf einmal der Spätsommer vorbei. Aber viele Wolken, es ist grau. Meistens ist es gerade trocken. Das ändert sich im Laufe des Tages. Hier und da kommt immer mal wieder Regen vorbei. Gerade auch so gegen Abend müssen wir teilweise mit Gewittern rechnen. Und on top kommt auch noch ein frischer Wind.
1: Ich wollte gerade sagen, wenn man rausguckt, schau mal.
0: Ja, aber schau dir doch mal die Menschen an.
1: Was?
0: Die haben alle T-Shirts an.
1: Sag mal, bist du hoch auf den Brocken gelaufen oder was?
0: Ja, ich verpiesel mich jetzt hier. Kannst alleine weitermachen.
1: Okay, tschüss.

0: Hallo.
1: Ein Kaffee zum Mitnehmen, bitte.
0: Mit Kuhmilch, Hafermilch oder mit Karamellsirup?
1: Ja, ach, am liebsten mit Musik.
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0: Also an diesem Ort könnt ihr richtig gut Me-Time machen, ne? Also weil dort einfach keiner bei euch sein darf. Dieser Ort, den ihr, naja, zumindest für den Moment, nur für euch habt, die Wahlkabine.
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2: Aber ihr solltet euch das jetzt da nicht so zu gemütlich machen mit so Deckelkissen und Konsole oder so, ne?
0: So stundenlang da einfach chillen. Ja, nein, es gibt natürlich ein paar Regeln und ein paar Dinge, die man wissen sollte. Was darf ich eigentlich in der Wahlkabine und was besser nicht?
2: Ja, also wir haben ja auch schon festgestellt, man macht das ja nicht zum ersten Mal. Trotzdem ist man manchmal so ein bisschen aufgeregt und nervös, irgendwas falsch zu machen.
0: Ja, ich habe das so verglichen mit einer Polizei, die im Straßenverkehr zum Beispiel an dir vorbeifährt.
2: Stimmt.
0: Dann denke ich so, ich mache das so wie immer, trotzdem habe ich Angst, was falsch zu machen. Und wenn ich dann in diese Wahlkabine reingehen muss, es ist wirklich einfach nur ein Kreuz setzen, trotzdem habe ich Schiss, was zu verkacken.
2: Deswegen habe ich mich mal hingesetzt, ein bisschen recherchiert. Ich habe für euch den sogenannten Wahlkabinenknigge, also haben wir ihn genannt, entworfen. Und ich sag mal so, schwer ist es nicht. Ja, ja, ich weiß, das klingt nervig, ist es aber nicht. Im Wahllokal gibt es keine Benimmprüfung. Ein paar Regeln solltet ihr aber trotzdem beachten.
3: Meinen Sie jetzt Paragraph 15, Absatz 2, C bis D oder B bis E?
2: Nummer 1, Wahlbenachrichtigung und Ausweis mitnehmen, damit ihr euch ausweisen könnt und im Wählerverzeichnis gefunden werdet. Nummer 2, in der Wahlkabine alleine bleiben, also keine Freunde mitbringen und vor allem nicht abschreiben. Nummer
4: 3,
2: bitte den Stimmzettel in Ruhe ausfüllen. Das Kreuz muss eindeutig erkennbar sein.
5: Aber darf ich wenigstens ein Foto für meine Freunde machen?
6: Das ist eine wundervolle Frage. Da gibt's eine einfache Antwort. Nein.
2: Die Wahl soll ja schließlich geheim bleiben. Also Handy lieber wegpacken, besonders in der Wahlkabine. Und dann heißt es, ab zur Wahlurne. Zettel rein und Wähler sein. Oder so ähnlich.
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0: Einen wunderschönen guten Morgen nochmal gewünscht hier um 9.53 Uhr. Spunitago wach ist noch an. Bex und Tobi sind noch am Start. Aber bald ist vorbei.
1: Ja, zumindest für heute. Und für die Woche. Am Montag hören wir uns natürlich wieder, aber an dieser Stelle wollen wir erstmal ein schönes Wochenende wünschen.
0: Ja, und denkt dran, geht wählen. Und nimmt das Ganze ernst. Wir hören uns dann am Montag auf jeden Fall wieder ab 6.
1: Genau, und falls ihr eine Briefwahl beantragt habt, heute, allerletzter Tag, um es abzuschicken,
0: genau,
1: sonst ist es zu spät.
0: Und guck nochmal rein, gab ja dieses Problem, dass doppelt verschickt wurden. Genau. Dann müsst ihr das nochmal verschicken, auch wenn ihr es schon gemacht habt, weil das erste quasi dann ungültig ist, ne? Nur, dass ihr da Bescheid wisst.
1: So sieht es aus.
0: Ja, dann würde ich sagen, entlassen wir euch ins Wochenende, aber das tun wir nicht einfach so. Wir haben nämlich noch ein kleines Geschenk, eine kleine Überraschung für euch.
1: Mhm.
0: Und zwar

0: A, sind wir Montag wieder da.
1: Überraschung, ja! Surprise!
2: Ach, ihr seid verrückt, ich freue mich. Das ist ja ein Morgengeschenk. Super.

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1: In Nordrhein-Westfalen hat es offenbar erneut einen Anschlagsversuch auf ein Umspannwerk gegeben. Die Polizei erklärte, bei dem Vorfall in Dormagen sei versucht worden, einen Kurzschluss herbeizuführen. Man gehe von Sabotage aus, es gebe ein Bekennerschreiben. Polizeieinsätze gibt es auch an zwei weiteren Umspannwerken in NRW und Niedersachsen. Anfang der Woche waren bereits in Bergheim bei Köln und nahe dem Kraftwerk Jentschwalde mit Hilfe von Flugkörpern Kabel über Hochspannungsleitungen geschossen worden, mit dem Ziel, Kurzschlüsse zu verursachen. Der VW-Aufsichtsrat hat dem Sparpaket des Konzernvorstands zugestimmt. Das Unternehmen erklärte am Abend überraschend, der Sanierungsplan sei einstimmig gebilligt worden. Der sogenannte Zukunftsplan solle VW und seine Marken wettbewerbs- und leistungsfähiger machen. Danach sollen in den kommenden Jahren weitere 50.000 Stellen gestrichen werden. Die vier Werke in Zwickau, Emden, Hannover und Neckarsulm stehen weiter auf der Kippe. VW erklärte, für sie könne ab 2031 keine wettbewerbsfähige Folgebelegung gewährleistet werden. Man wolle aber alternative Verwendungsmöglichkeiten prüfen. Nach einem Hackerangriff auf das Datennetz der Berliner Verwaltung läuft heute ein Ultimatum der Cyberkriminellen ab. Die Hacker waren bei ihrer Attacke in großem Stil an Daten und Dokumente gelangt, darunter auch personenbezogene Daten von Landesbeschäftigten und Bürgern. Nach Angaben der Staatskanzlei fordern die Hacker ein Lösegeld von 30 Bitcoins, das sind rund 2 Millionen Euro. Berlins regierender Bürgermeister Kai Wegner hatte erklärt, das Land lasse sich nicht erpressen.
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1: Der parteiinterne Streit beim BSW in Thüringen spitzt sich weiter zu. Nach MDR-Informationen werden heute mindestens 9 weitere Mitglieder verkünden, dass sie aus der Landtagsfraktion und möglicherweise auch aus der Partei austreten. Darunter soll auch Vizeministerpräsidentin Katja Wolf sein. Damit würde das BSW seinen Status als Fraktion verlieren. Schon am Mittwoch waren 3 BSW-Politiker aus Fraktion und Partei ausgetreten. Als Grund nannten sie die Einmischungen der Bundespartei in Thüringer Belange. Sachsens sieht in dem angekündigten Sparpaket bei VW Chancen, den Standort Zwickau zu erhalten. Ministerpräsident Michael Kretschmer sagte, man werde mit Effizienz und Leistungsbereitschaft zeigen, dass Autoproduktion in Deutschland möglich sei. Wirtschaftsminister Dirk Panther sagte, Sachsen werde darauf drängen, dass Zwickau Modelle erhalte, die VW derzeit in China produziere. Der VW-Aufsichtsrat hatte gestern Abend einstimmig den Sanierungsplan des Konzernvorstands gebilligt. Danach sollen weitere 50.000 Stellen gestrichen werden. In Nordrhein-Westfalen hat es offenbar erneut einen Anschlagsversuch auf ein Umspannwerk gegeben. Die Polizei erklärte, bei dem Vorfall in Dormagen sei versucht worden, einen Kurzschluss herbeizuführen. Man gehe von Sabotage aus. Polizeieinsätze gibt es auch an 2 weiteren Umspannwerken in NRW und Niedersachsen. Anfang der Woche waren bereits in Bergheim bei Köln und nahe dem Kraftwerk Jenschwalde mit Hilfe von Flugkörpern Kabel über Hochspannungsleiten geschossen worden, mit dem Ziel, Kurzschlüsse zu verursachen.
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1: 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In Thüringen treten 10 weitere BSW-Abgeordnete aus der Partei aus. BSW-Landeschefin Katja Wolf und Fraktionschefin Sigrid Hupach teilten mit, darunter seien alle 3 Thüringer BSW-Minister. Die Fraktion bestehe vorerst weiter. Wolf sagte, auch der geschäftsführende Vorstand und nahezu der gesamte BSW-Landesvorstand verließen die Partei. Die Parteichefin versicherte, man stehe weiter zum Koalitionsvertrag mit CDU und SPD. In Thüringen werde Stabilität gebraucht. Man sei nicht gewählt für Abwehrkämpfe oder Flirts mit Rechtsradikalen. Der für Sonntag geplante BSW-Sonderparteitag wurde abgesagt. Sachsen sieht in dem angekündigten Sparpaket bei VW Chancen, den Standort Zwickau zu erhalten. Ministerpräsident Michael Kretschmer sagte, man werde mit Effizienz und Leistungsbereitschaft zeigen, dass Autoproduktion in Deutschland möglich sei. Wirtschaftsminister Dirk Panther sagte, Sachsen werde darauf drängen, dass Zwickau Modelle erhalte, die VW derzeit in China produziere. Der VW-Aufsichtsrat hatte gestern Abend einstimmig den Sanierungsplan des Konzernvorstands gebilligt. Danach sollen weitere 50.000 Stellen gestrichen werden. Nach einem Hackerangriff auf das Datennetz der Berliner Verwaltung läuft heute ein Ultimatum der Cyberkriminellen ab. Die Hacker waren bei ihrer Attacke in großem Stil an Daten und Dokumente gelangt, darunter auch personenbezogene Daten von Landesbeschäftigten und Bürgern. Nach Angaben der Staatskanzlei fordern die Hacker ein Lösegeld von 30 Bitcoins. Das sind rund 2 Millionen Euro. Berlins regierender Bürgermeister Kai Wegner hatte erklärt, das Land lasse sich nicht erpressen.
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1: In Thüringen treten 10 weitere BSW-Abgeordnete aus der Partei aus, darunter alle 3 Thüringer BSW-Minister. BSW-Landeschefin Katja Wolf und Fraktionschefin Sigrid Hupach erklärten, die Fraktion bestehe aber vorerst weiter. Die Parteichefin versicherte, man stehe weiter zum Koalitionsvertrag mit CDU und SPD. In Thüringen werde Stabilität gebraucht. Die letzten Tage hätten aber deutlich gemacht, dass es keinen gemeinsamen Weg mit der Bundespartei geben könne. Wolf hatte sich seit langem eine Auseinandersetzung mit BSW-Gründerin Sarah Wagenknecht geliefert, die eine Regierungsbeteiligung in Thüringen ablehnt. Thüringens Ministerpräsident Mario Vogt sagte, die Brombeer-Koalition werde auch nach den Parteiaustritten weitermachen. Sachsen sieht in dem angekündigten Sparpaket bei VW Chancen, den Standort Zwickau zu erhalten. Ministerpräsident Michael Kretschmer sagte, man werde mit Effizienz und Leistungsbereitschaft zeigen, dass Autoproduktion in Deutschland möglich sei. Wirtschaftsminister Dirk Panther sagte, Sachsen werde darauf drängen, dass Zwickau Modelle erhaltene, die VW derzeit in China produziere. Der VW-Aufsichtsrat hatte gestern Abend einstimmig den Sanierungsplan des Konzernvorstands gebilligt. Danach sollen weitere 50.000 Stellen gestrichen werden. Nach einem Hackerangriff auf das Datennetz der Berliner Verwaltung läuft heute ein Ultimatum der Cyberkriminellen ab. Die Hacker waren bei ihrer Attacke in großem Stil an Daten und Dokumente gelangt, darunter auch personenbezogene Daten von Landesbeschäftigten und Bürgern. Nach Angaben der Staatskanzlei fordern die Hacker ein Lösegeld von 30 Bitcoins, das sind rund 2 Millionen Euro. Berlins regierender Bürgermeister Kai Wegner hatte erklärt, das Land lasse sich nicht erpressen.
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0: geht's schon ab zum Freitag, Leute. Kurz vorm Wochenende. Guck mal hier mal zusammen in der Sputnik Home Zone rein in die News.
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0: 14 Uhr habt das gleich mit allen Infos von Jean-Marc.
2: In Thüringen soll die Regierungskoalition auch nach dem Parteiaustritt von mehreren BSW-Abgeordneten fortgesetzt werden. Ministerpräsident Mario Vogt von der CDU sagte, man vertraue einander und arbeite stabil zusammen. Das betreffe auch die drei bisherigen BSW-Minister. Ihr Parteiaustritt sei auch ein Bekenntnis für Thüringen. Insgesamt hatten heute 10 BSW-Abgeordnete die Partei verlassen. Sie zogen damit die Konsequenzen aus dem monatelangen Machtkampf mit Parteigründerin Sarah Wagenknecht. In Thüringen regiert das BSW zusammen mit CDU und SPD. Nach den Anschlägen auf Umspannwerke in Nordrhein-Westfalen und Brandenburg fahndet die Polizei nach einem Tatverdächtigen. Ein Sprecher sagte in Köln, man gehe konkreten Hinweisen nach. Gesucht werde nach dem Verfasser eines Bekennerschreibens. Medienberichten zufolge handelt es sich um einen 49-jährigen Mann aus dem Ruhrgebiet. Er soll die Anschläge aus Protest gegen den Kohleabbau verübt haben. Mit selbstgebastelten Teilen aus Pyrotechnik soll er versucht haben, Kurzschlüsse und Stromausfälle zu verursachen. Nach dem Fährunglück vor der Nordküste Zyperns ist die Zahl der Toten auf 12 gestiegen. Wie der Premierminister der international nicht anerkannten Republik Nordzypern mitteilte, wurden in der Nacht die Leichen von 2 Frauen geborgen. Sie seien noch nicht identifiziert worden. 16 Menschen würden noch vermisst. Die Fähre war am Sonntag kurz nach dem Auslaufen gekentert. 239 Passagiere konnten gerettet werden. Das Wrack der Fähre liegt in 500 Metern Tiefe.
0: Das Update von Jean-Marc. Danke dir.
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0: So, und wie er gerade auf den Straßen durchkommt in der Sputnik-Zone, gucken wir jetzt auch zusammen drauf. 14.01 Uhr haben wir es gerade und da steht er noch ein bisschen auf der A2 Richtung Berlin. Zwischen Allerengersleben und Eilsleben gibt es noch ein bisschen stockenden Verkehr. Auf der A2 Richtung Hannover, da auch ein bisschen vorsichtig machen zwischen Thesen und Burg Ost. Da liegt nämlich noch Holz auf der mittleren Spur rum. Dann habt ihr im Landkreis Börde noch die Straße zwischen Haldensleben und Bühlstring, die gesperrt ist wegen Reinigungsarbeiten. Und in Magdeburg kommt er auch nicht so gut voran. Da ist die Warschauer Straße zwischen der Freien Straße und der Schönebecker Straße wegen einem querstehenden LKW gerade blockiert. Ansonsten habt ihr uns hier ganz wild noch Blitzer rumgeschickt. Danke euch. Einer ist gerade auf der A14 Richtung Magdeburg zwischen Wandsleben und Magdeburg Stadtfeld. Auf der B2 am Ortsausgang Löbschütz Richtung Zeitz auf beiden Seiten. In Halle in der Kollwitzer Straße stadteinwärts habt ihr einen gesehen und auch in Halle in der Rosenfelder Straße Richtung Berliner Straße. Wenn es ansonsten noch irgendwie noch mehr gibt, Staus, Blitzer, ruft da gerne hier noch kostenlos durch. Nur nach 1021 4x0 oder schickt uns eine Nachricht per WhatsApp rum. Ja, heute macht das Wetter noch mal so ein bisschen Action vorm Wochenende, ne? Alles mit dabei, ein bisschen Sonne und Wolken wechseln sich ab. Und nachher kommen von Leipzig bis hoch zur Muskauer Heide Regen und Gewitter dazu. Dazu habt ihr jetzt aktuell 22 Grad in Magdeburg am Hafen. 19 Grad sind es in Halle an der Burg Giebichenstein und 21 in Dessau am Bauhaus. Aber auch wenn er sagt, wortet es mir hier gerade ein bisschen zu nass und zu kalt, keine Sorge. Samstag wird schon deutlich entspannter und Sonntag gibt es dann sogar noch mehr Sonne bei bis zu 21 Grad.
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0: Ja, und auch wenn euch das Wetter so ein bisschen zu herbstlich schon ist, das hat ja auch gute Seiten ab und zu. Und zum Beispiel nice Serien- und Filmmarathons, die hier wieder anstehen. Eine Filmreihe darf da für mich wirklich gar nicht fehlen, und zwar Harry Potter. Und da gibt es ja jetzt auch neuen Nachschub. Ende des Jahres soll nämlich endlich die HBO-Serie zu Harry Potter kommen. Und es gibt jetzt einen neuen Trailer, der deutlich mehr von Hogwarts zeigt, aber auch von Snape, Dumbledore und natürlich den drei Hauptfiguren. In 10 Minuten wollen wir da mal mehr zu wissen und gucken uns die Insider-Infos an.

0: Leute, es geht wieder los. Hogwarts macht wieder auf. Und Leute, ich bin so bereit. Eure Sputnik Home Zone ist hier mit Franzi. Und endlich hat HBO den neuen Trailer zur neuen Harry Potter Serie veröffentlicht, wo es diesmal auf jeden Fall mehr zu sehen gibt als so ein paar Sekunden Zauberei. Christine aus dem Team, du bist gerade hier mit bei mir. Du bist absoluter Harry Potter Fan, just like me. Und du hast direkt reingeschaut. Das ist ja deutlich mehr von den Darstellern zu sehen jetzt, ne?
1: Ja, und viel mehr Hogwarts. Wir sehen unter anderem Snape, Dumbledore, McGonagall, aber natürlich auch die drei Hauptfiguren.
2: Ranger, Hermine.
3: Hi, wie fandet ihr die Ferienlektüre?
4: Es gab eine Ferienlektüre.
2: Weasley, Ronald, Potter, Harry.
4: Das Haus, dem wir zugeteilt werden, entscheidet über unsere ganze Zukunft. Also bloß kein Stress.
5: Nicht Slytherin, nicht Slytherin.
6: Gryffindor! Willkommen zu einem neuen Schuljahr in Hogwarts.
1: Oh, gleich Gänsehaut.
0: Ja, ich krieg da so direkt Bock, bin ich ehrlich. Gerade bei dem grauen Wetter da draußen, wenn das schon so ein bisschen Herbst-Vibe ist und man sich so schon auf der Couch sieht und einfach die ganzen Sachen angucken sieht. Und man bekommt in dem Trailer zum ersten Mal so ein bisschen besser das Gefühl, wie die Serie so aussehen wird und sich anfühlen wird. Und ja, ich weiß, jetzt kommen wieder viele um die Ecke und sagen, ja, das sieht einfach genauso aus wie in den Filmen. Aber ja, Leute, genau deshalb lieben wir das doch.
1: Ja, was ist denn aber vielleicht auch anders dann? Also irgendwas muss ja ein bisschen anders sein, ne?
0: Ja, also es wird natürlich viel ausführlicher sein, ne? Weil die haben ja viel mehr Zeit. Für den ersten Band sind wohl ungefähr 8 Stunden geplant. Und dann können ja auch Sachen gezeigt werden, für die in den Filmen gar kein Platz war. Zum Beispiel mehr Alltag in Hogwarts und Nebenhandlungen. Die werden viel ausführlicher erzählt werden. Und darauf bin ich einfach schon richtig gespannt.
1: Boah, ich auch. Ich glaube, das kann richtig gut werden. Also ich bin da wirklich sehr, sehr, sehr heiß drauf. Ende des Jahres soll die Serie dann bei HBO starten. Ich weiß ja nicht, wie es euch geht, aber Christine und ich, wir sind dabei. Hier ist die Sputnik Home Zone. Jetzt mit James. Hype für euch. Hold tight.

Hallöchen Leute, Freitag ist es. Ey, da kommt in mir schon wieder so ein bisschen Urlaubsstimmung hoch, sag ich euch ehrlich. Die Sputnik-Homesonne ist hier mit Franzi und genau diese Urlaubsstimmung wird jetzt nur noch krasser, wenn ihr checkt, was ich gerade gelesen habe. Also, falls ihr auch gerade noch überlegt, wo es für euch demnächst in Urlaub hingehen soll, da würde ich Teneriffa mal ganz oben auf die Liste packen. Dort testet nämlich ein Hotel jetzt eine App, mit der du deine Poolliege reservieren kannst. Also, die Sonnenliege hat jetzt quasi einen Online-Ticket-Shop, weil ihr kennt es ja auch früher, bist du da im Urlaub 7 Uhr morgens vom Klappern von den Flipflops aufgewacht im Gang, weil irgendwo jemand mit einem Handtuch über der Schulter einen Sprint zum Pool hingelegt hat. Ab jetzt heißt es aber auf Teneriffa, Handy raus, Liege buchen, fertig, das ganze Thema durch. Weil ganz ehrlich, also wenn ich im Urlaub bin, ich habe da gar keinen Bock auf irgendeinen Wettbewerb um irgendeine Liege, die dann eh fast auseinanderkracht. Ich finde es top mit dieser Liegen-App und Teneriffa steht jetzt vielleicht ja auch bei euch so ein Ticken weiter oben auf der Liste.

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0: Sido. Und 1000 Tattoos hier in der Sputnik Home Zone, 14.29 Uhr. Hammers. Ey Leute, habt einen niceen, hoffentlich stressfreien Freitag. Damit er auch auf den Straßen easy und stressfrei durchkommt, gibt's jetzt erstmal einen kurzen Verkehrscheck. Wir gucken mal eben vorbei in der Sputnik-Zone. Da ist noch ein bisschen Stau auf der A2 Richtung Berlin zwischen Alleringer'sleben und Eilsleben. 10 Minuten kann es da länger dauern. Dann die B186 ist noch zwischen Schkeuditz und dem Abzweig Klein-Liebenau. Wegen umgestürzter Bäume blockiert, da geht's also gerade nicht lang. Und im Landkreis Börde ist außerdem die Straße gesperrt zwischen Haldensleben und Bühlstringen, noch wegen Reinigungsarbeiten. Sonst kommt aber erstmal noch ganz gut durch. Hier wird nur rumgeblitzt. Also es gibt gerade einen Blitzer auf der A14 Richtung Magdeburg. Zwischen Mannsleben und Magdeburg-Stadtfeld habt ihr uns durchgemeldet, danke euch. Auf der B71 am Ortseingang Haldensleben aus Richtung Magdeburg, in Halle in der Kröllwitzer Straße stadteinwärts und auch Halle in der Rosenfelder Straße Richtung Berliner Straße. Wenn ihr da irgendwie noch mehr seht heute zum Friday, dann ruft da einfach gerne jederzeit kostenlos hier durch. 08021 4x0 oder noch einfacher schickt er mir einfach eine WhatsApp-Nachricht rum. Wettermäßig ist es heute so ein bisschen gemischt. Also immer mal ein paar kleine Sonnenstrahlen, trotzdem größtenteils eher bewölkt und es kann auch immer mal wieder regnen. Also doch lieber Regenjacke oder Regenschirm dabei haben. Und dazu habt ihr jetzt gerade 25 Grad in Magdeburg am Hasselbachplatz. 26 sind es in Halle am Eselsbrunnen und das gleiche in Leipzig am Augustusplatz. Also frieren müsst ihr heute schon mal nicht. Morgen und übermorgen wird es dazu sogar wieder ein bisschen trockener und vor allem kommt da mehr Sonne raus.
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0: Ja, und damit, Leute, einen tollen Freitag euch. Lasst euch nicht ärgern und vor allem lasst euch nicht von eurem Bettzeug stressen. Denkt ihr euch jetzt, was willst du schon wieder, Franziska? Ich habe gestern mein Bett neu bezogen und ich habe mal wieder gedacht, also gleich lasse ich es. Ich schlafe einfach auf dem Boden. Ist doch eigentlich auch ganz bequem. Für mich ist einfach Bett beziehen eine olympische Disziplin im Alltag. Ich check das nicht, wie andere das so easy machen können. Meine Top 3 der olympischen Disziplinen im Alltag, also checken wir gleich mal aus in 10 Minuten.

Hallo zum Freitag, eure Sputnik Homsohn hier mit Franzi. Und übermorgen ist es schon soweit, die Landtagswahl in Sachsen-Anhalt steht an. Das ist wirklich eine Sache, super easy, ne? Hingehen, Kreuzchen setzen und wieder abhauen. Dagegen fühlen sich so Aufgaben im Alltag manchmal an wie so eine olympische Disziplin. Also so Sachen, die völlig normal sein sollten, aber einen jedes Mal aggressiv des Todes machen. Das hier ist meine Top 3 dieser Dinge übrigens. Bronze, Bett beziehen. Gestern ist es mir wieder klar geworden, wie beschissen das eigentlich ist. Du denkst wirklich, nach fast 30 Jahren Menschsein müsste man das ja können. Aber nee, ich fühle mich, als würde ich gerade mit dem Bettzeug kämpfen. Und Fakt ist, also ich gewinne nicht. Silber, Spannbettlaken falten. Also ich bin davon überzeugt. Niemand kann das wirklich. Es gibt nur Menschen, die vielleicht so tun, als ob. Bei mir sieht das am Ende einfach immer aus wie so eine zusammengeknüllte Wolke. Es macht mich wahnsinnig. Und Gold. Sich im Supermarkt für die richtige Kasse entscheiden. Du nimmst die vermeintlich schnelle, kurze Schlange. Plötzlich diskutiert vor dir jemand über einen 17-Cent-Coupon von 2019. Nein, danke. Und ganz ehrlich, dagegen ist Wählen gehen am Sonntag wirklich die entspannteste Disziplin überhaupt. Rein, Kreuzchen setzen, wieder raus. Also, wenn ihr die Goldmedaille im Alltag überlebt, dann schafft ihr am Sonntag auf jeden Fall die Wahlkabine locker.

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0: Hallo, die Sputnik Homezone geht loco. Ja, Fratzi hier zum Freitag und gerade haben wir ja schon über meine ultimativen olympischen Alltagsdisziplinen gequatscht. Also so Sachen, die eigentlich völlig normal sein sollten, aber einen jedes Mal aggressiv des Todes machen. Meine Top 3 der Dinge waren gerade Bett beziehen, Spannbettlaken falten und sich im Supermarkt für die richtige Kasse entscheiden. Alles komplette maximale Krise und ihr geht volle Kanne mit rein. Finde ich toll. Paul aus Leipzig, was ist denn für dich eine olympische Disziplin im Alltag?
1: Also für mich ist auf jeden Fall eine olympische Disziplin im Alltag, wenn ich abends nach der Arbeit nach Hause komme, mir so denke, okay, jetzt fütter ich erstmal die Katze, die Kleine mich so anguckt und sie so denkt, ja, was gibt er mir denn heute? Ich suche extra das raus, was sie gestern gefressen hat, ja, ausnahmsweise mal und mache das in den Napf rein. Sie geht ran und denkt sich, nö, darauf habe ich halt absolut gar keinen Bock. Und ich mir denke, vielen, vielen Dank für alles. Dankeschön, dass es mal wieder nicht frisst, aus was für Gründen auch immer. Und sie mich einfach den restlichen Abend abfuckt. Das ist auf jeden Fall Struggle, fast jeden zweiten Tag.
0: Oh, das kenne ich so gut, ne? Ich glaube auch, die kleinen Biester, die machen das manchmal auch mit Absicht. Olivia aus Leipzig, du gehst bei was Crash-Out, was ich auch sehr dolle fühle im Alltag.
2: Also meine olympische Disziplin im Alltag ist ja absolut Wäsche waschen. Also entweder ich wasche gar nicht oder ich wasche alles an einem Tag. Aber der Wäschetrockner steht dann halt auch immer irgendwie 7 Werktage da, bis es abgenommen wird. Ja, das ist immer ein richtiges Happening bei mir.
0: Ist ein Happening. Du, das ist wirklich ein Event, ne? Wenn ich meine Wäsche vor allem abhänge. Also das ist wirklich, passiert so aktiv 2-mal im Jahr ungefähr. Da denke ich mir immer, wieso klatscht hier eigentlich gerade niemand? Ich fühle mich gerade, als hätte ich mein Leben wieder im Griff. Leute, habt ihr auch so olympische Disziplinen im Alltag noch? Dann schickt's gerne per WhatsApp rum. Nummer findet ihr in der ARD Sounds App.

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0: Alex Warren, Fever Dream. Einen wunderschönen Freitag euch. Wir gehen hier rein in den Nachmittag gleich um 15 Uhr und checken kurz zusammen die News ab.
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0: Ihr bleibt up to date mit Jean-Marc.
2: In Thüringen soll die Regierungskoalition auch nach dem Parteiaustritt von mehreren BSW-Abgeordneten fortgesetzt werden. Ministerpräsident Mario Vogt von der CDU sagte, man vertraue einander und arbeite stabil zusammen. Das betreffe auch die drei bisherigen BSW-Minister. Ihr Parteiaustritt sei auch ein Bekenntnis für Thüringen. Insgesamt hatten heute 10 BSW-Abgeordnete die Partei verlassen. Sie zogen damit die Konsequenzen aus dem monatelangen Machtkampf mit Parteigründerin Sarah Wagenknecht. In Thüringen regiert das BSW zusammen mit CDU und SPD. Die überraschende Einigung auf ein Sparpaket hat die VW-Aktie beflügelt. An der Frankfurter Börse legte der Kurs um fast 10% zu. Die Papiere des VW-Großaktionärs Porsche stiegen um rund 6%. Auch die anderen Autowerte standen klar im Plus. Der VW-Aufsichtsrat hatte gestern dem Sparpaket einhellig zugestimmt. In den kommenden Jahren sollen weitere 50.000 Stellen gestrichen werden. Zudem stehen 4 deutsche Werke auf der Kippe, darunter Zwickau. Nach dem Brandanschlag in München sind Haftbefehle gegen 2 Tatverdächtige erlassen worden. Es handelt sich um einen Mann und eine Frau aus Bulgarien. Sie sollen nach Angaben der Generalstaatsanwaltschaft München aus einem Auto heraus Brandsätze auf eine Baustelle geworfen haben. In unmittelbarer Nähe befanden sich die Firmensitze von Rüstungsunternehmen, darunter ein Drohnenhersteller. Es entstand nur ein geringer Schaden.
0: Danke dir für die Infos, Jean-Marc.
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0: Und falls ihr euch gleich ins Auto setzt und dann in Feierabend fahren wollt, guckt mal nochmal eben auf die Straßen, damit er da auch gut durchkommt. 15:01 haben wir es und da ist noch immer ein bisschen Stau auf der A2 Richtung Berlin zwischen Allerengersleben und Alsleben. Könnte hier so 10 Minuten länger dauern. A36 Richtung Bernburg zwischen dem Dreieck Nordharz und Stapelburg. Auch hier noch 4 Kilometer Stau. Die B186 ist außerdem zwischen Schkeuditz und dem Abzweig Klein-Liebenau wegen Aufräumarbeiten gesperrt. Und im Landkreis Börde, da kommt er auch nicht so gut durch, ist die Straße zwischen Haldensleben und Bülstringen wegen Reinigungsarbeiten gesperrt. So, jetzt kommen nur noch ein paar wilde Blitzer. Hier ist nämlich gerade einer noch auf der A14 unterwegs Richtung Magdeburg. Zwischen Wandsleben und Magdeburg-Stadtfeld. Macht außerdem vorsichtig B71 am Ortseingang Haldensleben aus Richtung Magdeburg. In Halle in der Kröllwitzer Straße stadteinwärts. Und auch Halle Rosenfelder Straße Richtung Berliner Straße. Wenn ihr noch mehr seht, ruft da einfach gerne kostenlos durch. 08021 4x0 oder gerne per WhatsApp. Der Wetter ist heute gemütlich, finde ich. So ein bisschen Sonne ist da, ein paar Wolken und manchmal kann es auch regnen. Aber man muss echt sagen, es ist heute sehr angenehm da draußen. So 26 Grad habt ihr gerade überall in der Sputnik-Zone. Morgen und Sonntag ist es dagegen jetzt nicht ganz so warm, dafür aber immerhin sonniger und trockener mit bis zu 21 Grad.
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0: Ja, und damit, Leute, wir wackeln uns hier zusammen ins Wochenende rein. Nur noch dreimal vielleicht eine Taste klicken, einmal mit der Chefin diskutieren und dann geht's auch schon nach Hause. Nebenbei dreht er hier ganz laute Mucke auf. Die Playlist steht auf jeden Fall und wir gehen rein mit Ray.

0: Freitag. Ich hoffe, ihr kommt gut durch den letzten Tag der Woche, Leute. Vielleicht binge-watcht ihr auch ein bisschen was auf YouTube, so ein paar Videos. Wobei da ein Typ jetzt erstmal klar rausfällt. JP Performance. Ihr habt es safe mitbekommen. Das war ja gefühlt die Meldung der Woche.
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0: Vom Tuning-YouTuber Jean-Pierre Krämer wurden ja vor ein paar Tagen Videoaufnahmen revealed, auf denen er seine Frau Julia schlägt und auch wirkt. Das soll 2024 passiert sein. Und in einem Statement, was viral ging, hat er jetzt kurz danach auch gesagt, er gibt es zu und entschuldigt sich. Bei mir ist gerade Lucy aus dem Sputnik-Social-Media-Team. Dieses Statement-Video, das hatte ja schon auch irgendwie einen bitteren Beigeschmack, ne?
2: Ja, voll. Also das Problem ist halt, er betont schon sehr doll, dass es sich um wechselseitige Angriffe gehandelt hat und er ja nur ihre Kette zerrissen hat und nur die flache Hand genutzt hat. Also er verkauft es zwar schon als sowas Reumütiges, aber für mich fühlt sich das Ganze eher nach einer Relativierung oder nach einer Ausrede an, muss ich sagen.
3: Ich bin kein böser Mensch. Ich bin, glaube ich, einfach nicht ganz in Kontrolle immer.
2: Ja, und bei der Kette sagt er zum Beispiel dazu, dass er sie ihr geschenkt hat und sie nicht dankbar genug war.
0: Boah.
2: Das hat ihn dann wütend gemacht. What the fuck?
0: Ja, das entschuldigt halt nicht so. Keine Gewalt wegen der Kette. Er hat aber auch schon jetzt krasse Maßnahmen gedroppt, ne?
2: Ja, voll. Er will 18 Firmen schließen, die er hat. Hat sich ja in Dortmund aus einer Tuning-Werkstatt eine Erlebniswelt mit Museum, Burgerladen und Onlinehandel gebaut. Die Mitarbeiter und Mitarbeiterinnen machen sich jetzt also Sorgen um ihren Job.
0: Ja, verständlich. Ich meine, da gibt es ja jetzt noch nicht so offiziell, was jetzt genau alles passiert, ein Statement. Aber ich glaube, wir können auf jeden Fall festhalten, nichts kann Gewalt an der Partnerin oder irgendjemandem rechtfertigen. Auch keine Kette. Wenn ihr da mehr Einblicke generell zu dem Thema haben wollt, dann folgt uns auch gerne rein auf TikTok @mdrsputnik und da seht ihr auch unser Video zum Thema. Danke dir, Lucy.
2: Gerne.

0: Power am Freitag, Franzi für euch am Start. Und vielleicht kennt ihr das so im Alltagstrott. Manchmal weiß man irgendwie so bestimmte Dinge gar nicht zu schätzen. Mir geht das auch voll oft so. Und dann denke ich so, oh, alles irgendwie gerade doch blöd. Und dann checke ich, nee. Es gibt Dinge, die nehmen wir so selbstverständlich. Eigentlich sind sie es aber gar nicht.
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0: Ist mir jetzt auch wieder irgendwie klar geworden bei der Landtagswahl in Sachsen-Anhalt, weil manche Dinge wissen wir gar nicht so dolle zu schätzen, obwohl sie in anderen Ländern oder früher noch gar nicht so da waren. Zum Beispiel in Sachen Lieben. Olivia aus Leipzig, du hast uns dazu eine Sprachnachricht per WhatsApp rumgeschickt.
2: Also ich glaube, was manche auch sehr selbstverständlich nehmen so im Alltag ist, dass wir lieben dürfen, wen wir wollen. Das war ja auch vor vielen Jahren eben noch nicht das Thema. Und da muss noch ganz, ganz viel getan werden, weil es einfach in den Babyschuhen steckt, immer noch. Aber in anderen Ländern ist es einfach, selbst heutzutage, also jetzt in diesem Moment, immer noch nicht möglich, die Person zu lieben oder lieben zu dürfen, vor allen Dingen offen, die man liebt.
0: True. Ey, es gibt auch noch eine Sache, die wir alle dürfen, die wir auf jeden Fall mehr feiern sollten, meint auch Olivia.
2: Einfach, dass wir wählen dürfen, dass vor allen Dingen auch Frauen wählen dürfen, muss ich hier an der Stelle leider auch sagen. Das war ja vor einigen Jahren einfach noch nicht so normal und diese Zeit ist noch nicht so lange her, wie man vielleicht manchmal so das Gefühl hat. Und das finde ich ganz, ganz dolle wichtig, dass wir uns das einfach vor Augen führen. Dann sollte man sich einfach die Zeit nehmen, sich beschäftigen und also mit den Themen und schauen, was möchte ich oder wer sollte mich vertreten und da ganz, ganz aktiv sein.
0: True. Also in manchen Ländern ist das eben nicht so möglich. Ne? Bei uns Demokratie, wir dürfen wählen gehen. Also Leute, lasst uns das ein bisschen mehr appreciaten. Und am Sonntag sehen wir uns bei der Landtagswahl in Sachsen-Anhalt im Wahllokal.
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0: Hallo, Franzi hier für euch in der Sputnik Home Zone. Ey, bevor wir uns ins Wochenende rein katapultieren, geht's jetzt mal fix rüber auf die Straßen. 15.31 Uhr haben wir es dann nämlich gerade und wir schauen mal eben, wie er hier durchkommt in der Sputnik-Zone. Macht er auf jeden Fall vorsichtig, gibt was Neues auf der A14 Richtung Dresden zwischen Löbejün und Halle-Trotha. Da liegen noch Fahrzeugteile auf allen Spuren rum. A2 Richtung Berlin zwischen Allerengersleben und Alsleben. Hier dauert es ein bisschen länger, da gibt es noch Stau, ungefähr 10 Minuten kann es da länger dauern. Und das gleiche auf der A36 Richtung Bernburg zwischen dem Dreieck Nordharz und Stapelburg. 4 Kilometer Stau. Dann gibt es was im Burgenlandkreis, da ist die Straße zwischen Bucha und Saubach gerade wegen umgestürzter Bäume gesperrt. Und im Landkreis Börde ist die Straße auch dicht zwischen Haldensleben und Bülstringen wegen Reinigungsarbeiten. Ansonsten wird hier nur noch rumgeblitzt. Da ist gerade ein Blitzer unterwegs auf der A14 Richtung Magdeburg zwischen Wandsleben und Magdeburg-Stadtfeld. Habt ihr gesehen? Auf der B71 am Ortseingang Haldensleben aus Richtung Magdeburg. Dann in Halle in der Kröllwitzer Straße stadteinwärts und auch in Halle in der Rosenfelder Straße Richtung Berliner Straße. Wenn ihr ansonsten irgendwie noch mehr seht, wenn ihr gerade unterwegs seid, dann ruft gerne jederzeit hier kostenlos durch. 08.021 4 mal die 0 oder auch gerne per WhatsApp. Also wir kommen mal kurz zu den Good News des Tages beim Wetter. Es ist warm und ich finde wirklich sogar unerwartet warm, weil sonst so viele Wolken eher unterwegs sind, nur so ein paar kleine Sonnenstrahlen. Und dazu habt ihr jetzt halt aktuell 26 Grad in Magdeburg am Unicampus, das gleiche in Halle in der Heide und 27 Grad sogar in Jena am Botanischen Garten. Nachher kann es zwar noch mal ganz kurz regnen, dafür bleibt es aber dann morgen und Sonntag wieder trocken und es wird sogar sonniger mit bis zu 21 Grad.
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0: Ja, na Leute, Happy Friday, was geht denn bei euch ab? Letzter Tag, vielleicht habt ihr ja auch endlich mal wieder Bock, einfach was Nettes auf Insta zum Beispiel zu posten. Vielleicht auch jetzt vom Event, vom Wochenende, wenn er irgendwo hingeht. Ja, dann könnte es tatsächlich sein, dass ihr demnächst Ghost-Posting mal ausprobiert. Das ist so ein neuer Insta-Trend, wo ihr erst was postet, dann es archiviert, dass man es nicht mehr sehen kann als anderer User. Und dann macht das wieder öffentlich. Warum man das gerade macht und warum das wirklich ein richtiger Trend ist, bequatsche ich gleich mal mit meiner Kollegin Cassandra in 10 Minuten.
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0: Rulo denken bei dem Song, weil der hat da natürlich zu getanzt. Ist ja logisch, dass er DJ Goja für euch mit Michiko hier in der Sputnik Homezone NA zum Freitag. Vielleicht habt ihr auch Bock, mal wieder was auf Insta zu posten. Vielleicht so, wäre doch mal eine geile Amtshandlung. Nehme ich mir auch schon ewig vor aus dem letzten Urlaub, so die Bilder aus dem April. Ja, aber gut, laut dem neuesten Insta-Trend auf Social Media soll ich sowieso danach alles wieder archivieren.
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0: Ja, da haben sie sich wieder was ausgedacht auf Social Media. Ghostposting heißt der neue Trend. Cassandra von Sputnik hyped. Du hast einen Plan, warum archiviere ich jetzt meinen Post und wieso poste ich es dann überhaupt?
2: Es gibt gerade ganz, ganz viele Social Media User, die quasi heimlich Content posten. Und das ist auch ziemlich easy. Ihr postet ganz normal zum Beispiel ein Foto, das ihr auf eurem eigenen Instagram haben möchtet. Mhm. Archiviert das dann aber direkt, nachdem es hochgeladen ist. Und dann holt ihr es so 3 bis 4 Tage später wieder aus dem Archiv raus. Dann ist es ganz normal auf eurem Profil sichtbar, aber euren Followern wird das nicht so wirklich im Newsfeed ausgespielt, weil es ja eigentlich ein alter Post ist.
0: Aber ist das nicht der Sinn von Insta? Also, dass Leute sehen, was ich poste? Ich habe jetzt wirklich nur die Frage, warum macht man das?
2: Naja, ganz, ganz viele machen das, weil sie zum einen nicht ständig wahrgenommen werden wollen und nicht permanent präsent sein möchten in den Köpfen von irgendwelchen Menschen. Ich meine, was wir posten, das wird ja auch ständig bewertet und auch gewertet in Form von Likes und Engagement. Und manchmal findet man halt einfach nur ein Foto schön und will es auf dem eigenen Grip haben, ohne es der Bewertung von irgendwelchen Leuten auszusetzen.
0: Ja.
2: Also, falls ihr das auch fühlt, Sputnik-Zone, Ghost-Posting, vielleicht mal ausprobieren.
0: Okay, ja, danke dir auf jeden Fall, Cassandra. Also, du bist da volle Bude drin im Insta-Trend, Ghost-Posting. Vielleicht probieren wir das einfach mal. Und mehr davon gibt's übrigens auch in Cassandras Sendung Sputnik Hyped. Morgen wieder ab um 10.
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0: und auch Social Media Star. Und ich liebe mir das wirklich, diese Videos von ihm reinzuziehen. Das ist so witzig und real. Und jetzt hat er eben auch eine neue eigene Serie. Da geht es um einen Roadtrip, den er durch Deutschland zusammen mit seiner kurdischen Tante macht. Hört einfach mal kurz rein.
1: Deutschland, das Land der krank begrenzten Möglichkeiten. 84 Millionen Menschen auf der Suche nach etwas, worüber sie sich beklagen können.
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3: Merkel!
1: Aber das ist nur meine Meinung. Es gibt auch andere.
4: Du, sag mal, Tante Zeynep, wie findest du eigentlich Deutschland?
5: Ich fühle mich hier sehr wohl. Ich liebe Deutschland. Also Deutschland ist genug schön. Finde ich.
6: Du bist schön genug.
0: Ja, da hat er auch noch schön reingesungen hier, der Tassim. Also wirklich ultra spannend und auch noch witzig. Mit sau vielen Promis auch vor allem. Klaas Häufer Umlauf ist gleich in Folge 1 dabei. Dann kommt irgendwann noch Cheyenne Ochsenknecht dazu. Summer Jam, Icky Mel und auch Kurt Krömer und sehr viel mehr. Also kleine Serienempfehlung fürs Weekend von mir. Deutschland, ich küsse dein Herz, gibt's jetzt in der ARD Mediathek. 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

0: Das ist ein bisschen eine chillige Nummer von Robin Schulz und Tom Walker hier in der Sputnik Home Zone. Wir haben 16.02 Uhr, Leute, und wir gehen mal kurz rüber zu den News.
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0: Und Jean-Marc hat das neueste Update für euch.
2: In Thüringen soll die Regierungskoalition auch nach dem Parteiaustritt von mehreren BSW-Abgeordneten fortgesetzt werden. Ministerpräsident Mario Vogt von der CDU sagte, man vertraue einander und arbeite stabil zusammen. Das betreffe auch die drei bisherigen BSW-Minister. Ihr Parteiaustritt sei auch ein Bekenntnis für Thüringen. Insgesamt hatten heute 10 BSW-Abgeordnete die Partei verlassen. Sie zogen damit die Konsequenzen aus dem monatelangen Machtkampf mit Parteigründerin Sarah Wagenknecht. In Thüringen regiert das BSW zusammen mit CDU und SPD. Deutschland und weitere EU-Länder wollen bis zum Jahresende eine Vereinbarung über die Rückführung von abgelehnten Asylbewerbern erreichen. Bundesinnenminister Alexander Dobrindt sagte nach einem Treffen in Kopenhagen, es gebe bereits Gespräche mit Ländern außerhalb der EU. In diesen Drittstaaten sollen sogenannte Rückführungszentren aufgebaut werden. Im Gespräch ist unter anderem Ruanda. An den Gesprächen in Kopenhagen hatten die Innenminister von 5 weiteren EU-Ländern teilgenommen. Nach dem Brandanschlag in München sind Haftbefehle gegen 2 Tatverdächtige erlassen worden. Es handelt sich um einen Mann und eine Frau aus Bulgarien. Sie sollen nach Angaben der Generalstaatsanwaltschaft München aus einem Auto heraus Brandsätze auf eine Baustelle geworfen haben. In unmittelbarer Nähe befanden sich die Firmensitze von Rüstungsunternehmen, darunter ein Drohnenhersteller. Es entstand nur ein geringer Schaden.
0: Danke dir für die Infos, Jean-Marc.
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0: Und ihr habt uns super Bescheid gegeben, was hier gerade in der Sputnikzone auf den Straßen passiert. Da checken wir auch mal kurz zusammen ab. Um 16.04 Uhr auf der A2 Richtung Berlin zwischen Allerengersleben und Bornstedt. Da habt ihr nämlich noch 8 Kilometer Stau gerade. Könnt sich ein bisschen ziehen. Auf der A2 Richtung Hannover zwischen Ziesar und Thesen. Hier steht noch ein kaputtes Auto in der Baustelle rum. Im Burgenlandkreis ist außerdem die Straße zwischen Bucha und Saubach wegen umgestürzter Bäume noch gesperrt. Und da kommt ihr auch nicht durch. Im Saalekreis, da ist die Ortsdurchfahrt Nauerdorf auch nach einem Unfall dicht. Und dann wart ihr noch fleißig mit ein paar Blitzern. Habt ihr einen gesehen auf der A14 Richtung Magdeburg zwischen Wandsleben und Magdeburg-Stadtfeld. Auf der B71 am Ortseingang Haldensleben aus Richtung Magdeburg. Halle in der Kollwitzer Straße stadteinwärts und auch Halle in der Rosenfelder Straße Richtung Berliner Straße. Wenn ihr ansonsten unterwegs noch irgendwas seht, ruft da gerne jederzeit hier kostenlos durch. Nur nach 1021 viermal die 0 oder gerne per WhatsApp. Also die Hard Facts beim Wetter sagen, sehr windig, kann auch nachher noch mal ein bisschen regnen und wichtig für den Brocken, gibt es tatsächlich gerade eine Unwetterwarnung vor Orkanböen, gar nicht so ein leichtes Wort, also vielleicht heute Abend dann doch eher gemütlich zu Hause ausklingen lassen, ansonsten aber aktuell sehr warm, wir haben jetzt so 24 Grad in Gentin am Elbe-Havel-Kanal, 25 Grad sind es in Magdeburg am Dom und 27 in Halle an der Peisnitz, morgen wird es zwar dann nicht ganz so mega warm und bis zu 21 Grad, aber dafür sonniger und trocken.
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0: Naja Leute, und damit macht euch mal schön bereit zum Freitag. Hier gibt's natürlich auch neue Mucke von euren Lieblingsstars. Und ich habe gleich was im Package von Miley Cyrus. Ich liebe die Frau sowieso. Für mich hat die sowas Starkes, Anmutiges. Keine Ahnung, die sagt doch immer so schlaue Sachen. Und ich kann euch auch jetzt schon sagen, die neue Miley klingt sehr sassy. Ein kleines bisschen sogar Lady Gaga-Style, finde ich. Wir hören gleich mal zusammen in die erste Single aus dem neuen Album rein in knapp 10 Minuten.
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Leute, diese Frau macht mich komplett fertig, ne? Nicht ein Album, nicht zwei, nicht sieben, sondern 10. Und ich glaube, ihr wisst alle, wen ich hiermit meine. Miley Cyrus. Leute, die Frau bringt einfach in genau 2 Wochen am 18. September ihr 10. Studioalbum raus. Und seit letzter Nacht gibt's auch schon mal den ersten Vorgeschmack. Der Song heißt Best Persuades. Ich hoffe, ich spreche das genau richtig aus. Und ist gleichzeitig der Titeltrack der neuen Platte. Gibt Leute hier im Team, die meinen, es klingt der Titeltrack der neuen Platte. Gibt Leute hier im Team, die meinen, es klingt so ein bisschen wie Lady Gaga. Vielleicht bin auch ich die Leute. Also ist irgendwie so ein bisschen meine Theory. Sie hat jetzt so ein bisschen diese Dark Aura. Ich finde, sie wird immer erwachsener halt und reifer und irgendwie, also man sieht das, man lebt das richtig mit ihr. Vielleicht hört das auch so ein bisschen raus. Wir checken jetzt direkt mal die neue Single aus. Miley Cyrus jetzt mit ihrem neuen Song Bass Persuades. Let's go.

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Hi, am Freitag einen nice Start euch ins Wochenende. Die Sputnik Home Zone läuft mit Franzi und vielleicht habt ihr euch ja schon so einen kleinen Slot zum Lesen fürs Wochenende freigehalten. Falls ihr auch, wie ich sagt, ich will ein bisschen mehr lesen. Ja, vielleicht steht ja bei euch ein ganz besonderes Buch auf dem Plan. Fourth Wing. Das ist ja eine Reihe, mega beliebt aktuell, so eine Fantasy-Drachenreihe. Und genau die soll jetzt auch noch für eine Serie verfilmt werden und dann auf Amazon Prime hochkommen. Ich muss sagen, das klingt wirklich alles sehr vielversprechend. Ein Startdatum steht zwar jetzt noch nicht fest, aber es wird schon jetzt heiß über die Darsteller diskutiert. Und Leute, wenn das wirklich eintritt, ich gucke die Serie, aber ununterbrochen. Mit im Gespräch soll nämlich Off-Campus-Star Josh Houston sein. Du, das ist eine ganz süße Maus, sehe ich auf jeden Fall. Aber noch besser fände ich sogar den deutschen Schauspieler Emilio Sacraia. Vielleicht kennt ihr den auch. Wird von Fans nämlich vermutet, er könnte es wirklich werden, weil er unter einem Insta-Post einen Drachen-Emoji gepackt hat. Ja, ob wir das jetzt wirklich als Quelle nehmen sollten, weiß ich nicht. Aber ich würde es sehen. Also ihr kriegt zumindest noch mehr Insider-Infos aktuell zur geplanten Prime-Serie auf unserem TikTok-Kanal @mdrsputnik. Und wenn es soweit ist, kriegt ihr hier natürlich die neuesten Infos. Weiß kriegt ihr jetzt hier in der Playlist mit White Lies in der Sputnik Home Zone.

0: quasi nachträglich unsere Geburtstagsmäuse Tokyo Hotel hatten die beiden Brüder Kaulitz und Kaulitz einfach Geburtstag diese Woche. Happy Birthday nochmal nachträglich. Hier in der Sputnik Home Zone gehen wir jetzt zusammen rein in euer Fast-Wochenende um 16.29 Uhr. Und da gucken wir mal eben auch auf den Straßen vorbei. Da ist nämlich noch ein bisschen Stau los, vor allem auf der A2 Richtung Berlin. Zwischen Allerengersleben und Bornstedt habt ihr noch 8 Kilometer Stau. A2 Richtung Hannover, zwischen Ziersaar und Thesen, da ist noch ein kaputtes Auto in der Baustelle. B189 Richtung Wittenberge, zwischen dem Abzweig Hesewig und Ziegenhagen. Hier kommt es auch ein bisschen zu Struggle wegen einem Feuerwehreinsatz. Das könnte ein bisschen länger dauern. Und da ist die Straße gesperrt im Burgenlandkreis. Die Straße zwischen Bucher und Saubach wegen umgestürzter Bäume. Ja, und dann habt ihr wieder ein paar Blitzer hier gesehen in der Sputnik-Zone. Einer ist gerade auf der A14 Richtung Magdeburg zwischen Bansleben und Magdeburg-Stadtfeld. Sophia hat noch einen gesehen auf der B71 am Ortseingang Haldensleben aus Richtung Magdeburg. Danke dir. Und in Leipzig in der Rieser Straße stadteinwärts. Wenn es ansonsten irgendwie noch mehr gibt, dann ruft ihr einfach gerne jederzeit hier kostenlos durch. 08021 4x die 0 oder easy per WhatsApp. Ja, bis zum Abend kommen hier heute immer mal wieder noch ein paar kleine Regenschauer vorbei. Also es könnte noch mal nass werden. Ansonsten habt ihr jetzt gerade relativ warme 25 Grad in Magdeburg am Hundertwasserhaus, 27 in Halle am Marktplatz und 26 in Chemnitz an der Burg Rabenstein. Tatsächlich für den Brocken besteht gerade eine Unwetterwarnung vor Orkanböen. Also da vielleicht macht ihr euch heute wirklich einen entspannten Abend irgendwie zu Hause, damit ihr da nicht in so richtig krasses Unwetter noch reingeratet. Morgen dagegen haben wir so ein bisschen kältere Temperaturen mit bis zu 21 Grad, aber immerhin soll es dann nicht so stürmisch werden und auch trocken bleiben mit mehr Sonne.
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0: Ja, und damit, Leute, heute euch einen tollen Freitag. Lasst euch nicht ärgern und vor allem lasst euch nicht von eurem Bettzeug ärgern. Denkt ihr euch jetzt vielleicht, ja, Franziska, warum sollte ich mich von meinem Bettzeug ärgern lassen? Naja, also ich habe gestern mein Bett neu bezogen und ich dachte wirklich, ich lasse es gleich bleiben. Ich schlafe hier gleich auf dem Boden, wirklich gar keinen Bock mehr. Also für mich ist das so eine Hassaufgabe. Das ist eigentlich wie so eine olympische Disziplin im Alltag. Ich finde es ganz, ganz schwierig. Und weil es noch mehr gibt, checken wir gleich mal meine Top 3 aus der olympischen Disziplin im Alltag in 10 Minuten, Leute.
2: Hey Leute,

Hallo zum Freitag, eure Sputnik Homsohn hier mit Franzi. Und übermorgen ist es schon soweit, die Landtagswahl in Sachsen-Anhalt steht an. Das ist wirklich eine Sache, super easy, ne? Hingehen, Kreuzchen setzen und wieder abhauen. Dagegen fühlen sich so Aufgaben im Alltag manchmal an wie so eine olympische Disziplin. Also so Sachen, die völlig normal sein sollten, aber einen jedes Mal aggressiv des Todes machen. Das hier ist meine Top 3 dieser Dinge übrigens. Bronze, Bett beziehen. Gestern ist es mir wieder klar geworden, wie beschissen das eigentlich ist. Du denkst wirklich, nach fast 30 Jahren Menschsein müsste man das ja können. Aber nee, ich fühle mich, als würde ich gerade mit dem Bettzeug kämpfen. Und Fakt ist, also ich gewinne nicht. Silber, Spannbettlaken falten. Also ich bin davon überzeugt. Niemand kann das wirklich. Es gibt nur Menschen, die vielleicht so tun, als ob. Bei mir sieht das am Ende einfach immer aus wie so eine zusammengeknüllte Wolke. Es macht mich wahnsinnig. Und Gold. Sich im Supermarkt für die richtige Kasse entscheiden. Du nimmst die vermeintlich schnelle, kurze Schlange. Plötzlich diskutiert vor dir jemand über einen 17-Cent-Coupon von 2019. Nein, danke. Und ganz ehrlich, dagegen ist Wählen gehen am Sonntag wirklich die entspannteste Disziplin überhaupt. Rein, Kreuzchen setzen, wieder raus. Also, wenn ihr die Goldmedaille im Alltag überlebt, dann schafft ihr am Sonntag auf jeden Fall die Wahlkabine locker. 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

0: Ich glaub's doch nicht. Ihr wollt mich doch verarschen, Leute. Hier ist die Sputnik Home Zone mit Franzi zum Freitag. Und gerade haben wir über meine ultimativen olympischen Alltagsdisziplinen gequatscht. Also so Sachen, die eigentlich völlig normal sein sollten, aber ein jedes Mal mega aggressiv machen. Meine Top 3 waren Bett beziehen, sich im Supermarkt für die richtige Kasse entscheiden und zuletzt Spannbettlaken falten. Ja, und zu letzterem kommt jetzt hier Billy aus Hoyerswerda ums Eck geschlittert und sagt, Franzi, nicht das Spannbettlaken ist das Problem, sondern du. Naja, also so hat das jetzt nicht ganz formuliert, aber du hast anscheinend einen ganz klaren Plan, wie man die Dinger richtig faltet.
1: Erstmal ausbreiten das Ganze und dann die ersten 20, 30 Zentimeter reinklappen. Dann hat man schon mal ein erstes ordentliches Rechteck. Wenn man es dann weiter faltet, da ist der Gummi halt zwar relativ weit in, aber man fängt nicht mit den Ecken am Gummi direkt an, sondern mit einer geraden gefalteten Kante und kann somit einwandfrei zusammenlegen.
0: Okay, also ich weiß nicht, ob ich ganz folgen konnte, aber ich werde das testen, Billy. Und ich hoffe, ich kann mich da auf dich und deine Tipps hier verlassen, wie ich ein Spannbettlaken richtig falte. Vielleicht ist es auch schon soweit und ich gucke mir wirklich ein YouTube-Tutorial dazu an. Vielleicht mache ich das einfach mal. Naja, Leute, also viel Spaß beim Spannbettlaken am Wochenende falten. Ich hoffe, es klappt hier in der Sputnik-Home-Zone. Pumpen wir jetzt erstmal zusammen Mucke. Das ist für euch Kim Petras.

0: Sie hat doch sehr lange rausgezögert, musste uns aber dann doch etwas beichten.
1: Ich habe die nächste Sache verloren.
0: Wie?
1: Ja, ich bin doch so eine Person, ich verliere ständig
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0: Wie kann man einen Tennisschläger
1: das
0: verlieren?
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1: Das weiß ich nicht, Tobi, sonst hätte ich meinen Tennisschläger
0: das
1: schon.
0: Das ist doch nicht dein Ernst.
1: Ja doch. Aber auf der Suche nach meinem Tennisschläger habe ich zwei verlorene Sachen wiedergefunden.
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1: Ein Oberteil und meine Schlafanzugshose. Es ist ein ewiger Kreislauf, Leute.
0: Kann man einen Tennisschläger verlieren?
2: Das geht doch nicht.
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0: So, Leute, kurz vor Tschüssi, ciao. Haben wir es hier, der Feierabend und das Wochenende rufen schon. Die sind quasi schon vor der Tür. Und klopfen. Und ich sag euch, ich mach die Tür auf, weil ich bin auch bereit. So, wir pushen euch hier in der Sputnik-Home-Zone, Leute. Es ist gleich 17 Uhr und wir gucken mal eben bei den News vorbei.
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0: Alle Infos hat für euch Jean-Marc.
2: Die Opposition im Thüringer Landtag stellt die Regierungsfähigkeit der Bromberg-Koalition in Frage. Die Linke fordert von CDU-Ministerpräsident Mario Vogt eine Erklärung, wie künftig eine Mehrheit abgesichert werden solle. Die AfD kündigte an, einen Antrag auf Auslösung des Landtags zu stellen. In Erfurt hatten heute 10 BSW-Abgeordnete ihren Parteiaustritt erklärt, darunter alle drei Minister. Sie zogen damit die Konsequenzen aus einem Machtkampf mit Parteigründerin Sarah Wagenknecht. Das BSW will dennoch in der Koalition mit CDU und SPD bleiben.

0: Sie verfügt aber im Landtag über keine Mehrheit. Deutschland und weitere EU-Länder wollen bis zum Jahresende eine Vereinbarung über die Rückführung von abgelehnten Asylbewerbern erreichen. Bundesinnenminister Alexander Dobrindt sagte nach einem Treffen in Kopenhagen, es gebe bereits Gespräche mit Ländern außerhalb der EU. In diesen Drittstaaten sollen sogenannte Rückführungszentren aufgebaut werden. Im Gespräch ist unter anderem Ruanda. An den Gesprächen in Kopenhagen hatten die Innenminister von 5 weiteren EU-Ländern teilgenommen. Nach dem Brandanschlag in München sind Haftbefehle gegen 2 Tatverdächtige erlassen worden. Es handelt sich um einen Mann und eine Frau aus Bulgarien. Sie sollen nach Angaben der Generalstaatsanwaltschaft München aus einem Auto heraus Brandsätze auf eine Baustelle geworfen haben. In unmittelbarer Nähe befanden sich die Firmensitze von Rüstungsunternehmen, darunter ein Drohnenhersteller.
1: Danke dir.
0: Es entstand nur ein geringer Schaden.
1: Ups, da war ich schon ein bisschen zu früh. Danke dir, Jean-Marc, fürs Update.
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1: Und dann geht's kurz weiter auf den Straßen in der Sputnik-Zone, damit er da auch gut vorankommt. 17:01 haben wir es gerade und die steht immer noch ein bisschen im Stau auf der A2 Richtung Berlin. Zwischen Allerengersleben und Bornstedt mittlerweile 8 Kilometer Stau. Auf der A2 Richtung Hannover zwischen Ziersaar und Thesen. Hier ist noch ein kaputtes Auto in der Baustelle, steht da einfach rum. Und Vorsicht auf der A9 Richtung München zwischen Kleinmarzehns und Köselitz. Da liegen nach einem Unfall noch ein paar Fahrzeugteile auf der linken Spur rum. Dann macht vorsichtig auf der B189 Richtung Wittenberge zwischen dem Abzweig Hesewig und Ziegenhagen. Hier kommt er auch nicht gut voran wegen einem Feuerwehreinsatz. Und in Harpke ist gerade die B245A zwischen dem Ortseingang und der August-Bebel-Straße wegen Aufräumarbeiten gesperrt. Da geht es auch gerade nicht lang. Und ansonsten habt ihr uns hier fleißig noch ein paar Blitzer geschickt. Danke euch, da ist gerade einer. Auf der A14 Richtung Magdeburg zwischen Wandsleben und Magdeburg-Stadtfeld. Auf der B71 am Ortseingang Haldensleben aus Richtung Magdeburg. Auf der B100 zwischen Hohenturm und Landsberg und in Leipzig in der Riesaer Straße stadteinwärts. Ist auch noch ein Blitzer. Wenn ihr ansonsten irgendwas seht, noch mehr Staus oder noch mehr Blitzer, ruft ihr einfach gerne kostenlos hier durch. 08021 4 mal die 0 oder ganz easy per WhatsApp-Nachricht. Ja, ich habe irgendwie das Gefühl, das Wetter hat so langsam eine multiple Persönlichkeiten. Also das ist irgendwie so verrückt, wie kann man an einem Tag so unterschiedliches Wetter haben. Ist auf jeden Fall schon mal sehr, sehr warm und es passt zum Rest, finde ich, so gar nicht. Also wir haben jetzt gerade 25 Grad in Wittenberg am Marktplatz, das gleiche in Magdeburg am Opernhaus. In Halle am Roten Turm haben wir 27 Grad. Dazu kann halt jetzt manchmal so ein bisschen Sonne vorbeischauen, aber es kann auch immer wieder regnen. Und für den Brocken, ganz wichtig, gibt es gerade sogar eine Unwetterwarnung vor Orkanböen. Also passt da echt auf euch auf und macht heute vielleicht eher einen cozy Abend drin.
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1: Ansonsten sliden wir hier natürlich rein in euren Freitagabend. Was ansonsten so am Wochenende hier in der Sputnik-Zone geht, das bequatschen wir gleich mal nach 3 Songs. Es gibt nämlich ein sehr cooles Event in Magdeburg. Da wird es politisch, musikalisch und vor allem sehr, sehr voll, was da genau abgeht beim Demokratiefestival. Gleich nach 3 Songs.

0: Morgen gibt's richtig Party hart in der Sputnikzone, Leute. Wir gehen auf ein Event mit wirklich heftigen Konzerten und Acts und das auch noch for free.
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0: Ja, denn morgen wird's politisch, musikalisch und vor allem ziemlich voll in Magdeburg. Auf dem Domplatz steigt das Demokratiefestival Sachsen-Anhalt weltoffen. Und maximales Highlight sind vor allem die Acts, die da auftreten. Bad Chief, Berg, Provinz und auch Juli sind zum Beispiel mit dabei. Los geht's morgen schon um 13.30 Uhr mit einer Demo am Hauptbahnhof. Ab 15 Uhr läuft dann das Festival auf dem Domplatz. Und Peter aus dem Veranstaltungsteam, du sagst, dieses Festival ist vor allem nicht einfach nur eine Party, es hat vor allem wirklich eine klare Message.
2: Botschaft des Festivals ist, dass wir gemeinsam für ein liebenswertes Land einstehen, in aller Vielfalt, wo Menschen sich geborgen, sich sicher fühlen, wo wir miteinander so sein dürfen und sein wollen, wie wir sind und das auch gestalten.
0: Ja, mega, ey. Heißt, wenn ihr morgen in Magdeburg irgendwie unterwegs seid, dann könnt ihr da easy vorbeischauen beim Demokratiefestival. Und Autos, ganz wichtig, kommen dann nicht durch. Also am besten vielleicht mit Bahn oder mit Straßenbahn anreisen. Hier ist die Sputnik Homezone.

0: Leute, ihr kennt das bestimmt. Irgendwann kommt in jeder WG diese eine Frage auf. Wer eigentlich wann auszieht? Ja, bei einer ziemlich prominenten Männer-WG könnte dieser Moment jetzt gekommen sein.
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0: Ich weiß nicht, ob ihr das mitbekommen habt, aber Pietro Lombardi lebt ja seit rund einem Jahr bei seinem Kumpel Oliver Pocher. Nach seiner Trennung war das nämlich ursprünglich so als Übernachtung, so Übergang quasi gedacht, ne? Jetzt sagt Pietro aber, Ende des Jahres möchte ich wirklich meine eigene Wohnung oder auch mein eigenes Haus wieder suchen. Ganz nach dem Motto, danke für die schöne Zeit, Mutti, aber jetzt mache ich auch wieder mein eigenes Ding. Und weil er sich auch die Option offen hält, bei seinem Kumpel da auch in Zukunft mal zu übernachten. Kommissar Meiner kennt das Problem selber, ausziehen ist natürlich leicht. Er stellt sich aber die Frage, wer bekommt denn jetzt den Airfryer?
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4: Hallo, hier ist der Yeti. Ich hätte eine Höhle zu vermieten, WG geeignet, und zwar vorrangig an Frauen, die Bock haben, mit dem Eigentümer in ein Mietverhältnis einzugehen. Da kann man das mit der Miete hoch, da findet man auch andere Wege, dass man mal richtig eine Grundreinigung klarzieht. Mal richtig hier, man ist ja nicht richtig feucht.
5: Hier ist der Kommissar Meiner. Momentan wohne ich in einem Wohnklo, ca. 3 Quadratmeter, in WC, Koch-, Schlaf- und Duschzelle in einem und Wasserbett. Also Wasserbett, weil ich in der Dusche schlafe, ja.
6: Ja? Hallo? Geht's jetzt gleich los?
7: Achtung, Achtung, hier spricht die Kantine der Wohnungsgesellschaft. Bitte beachten Sie, dass es sich bei unserem Fressen um Mietgerichte handelt, die Sie bitte nach dem Fressen besenrein zurückgeben müssen.
8: Hier spricht eine Nacktschnecke. Hören Sie mir auf mit Immobilien. Nach der Trennung von meiner Frau, einer Weinbergschnecke, stehe ich völlig nackt da. Sie hat auch den Weinberg mitgenommen und hat sich mit einer Ackerschnecke vom Acker gemacht.
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0: alle Farben hier in der Sputnik Home Zone. Einen schicken Freitag euch gewünscht. Ganz egal, was er gerade treibt, jetzt um 17.31 Uhr. Wenn es dann nachher nochmal mit dem Auto losgeht, kriegen wir jetzt mal einen kurzen Lagecheck hier auf den Straßen. Wir gucken mal eben auf die Sputnik-Zone, weil da ist noch einiges an Stau gerade am Start, vor allem auf der A2 Richtung Berlin. Zwischen Alleringer'sleben und Bornstedt habt ihr noch 8 Kilometer. A2 Richtung Hannover, zwischen Ziesar und Thesen. Auch hier ist noch ein kaputtes Auto im Baustellenbereich. Da könnte es also ein bisschen länger dauern. Und macht vorsichtig auf der A9 Richtung München. Zwischen Kleinmarzehns und Köselitz, da liegen noch nach einem Unfall Fahrzeugteile auf der linken Spur rum. Die B107 Bad Düben-Gentin ist außerdem zwischen der A9 Abfahrt Köselitz und Göritz wegen umgestürzten Baum gerade blockiert und die B189 Richtung Wittenberge. Zwischen dem Abzweig Hesewich und Ziegenhagen, da gibt es noch ein bisschen Struggle wegen einem Feuerwehreinsatz. Auch da könnte da ein bisschen länger stehen. Ansonsten macht vorsichtig mit Blitzern. Da sind nämlich einige unterwegs hier in der Sputnik-Zone. Einer steht gerade rum auf der A14 Richtung Magdeburg zwischen Wandsleben und Magdeburg-Stadtfeld. Auf der B71 am Ortseingang Haldensleben aus Richtung Magdeburg. B100 zwischen Hohenturm und Landsberg und noch einer in Leipzig in der Rieserstraße stadteinwärts. Wenn ihr ansonsten noch irgendwas seht, Staus, Blitzer, gebt da einfach kurz hier Bescheid, ruft da kostenlos an. 08021 viermal die 0 oder meldet euch rein per WhatsApp. Wetter ist auf jeden Fall warm, aber tatsächlich auch ziemlich stürmisch. Also es ist in einigen Ortsteilen ist es hier ganz schön windig. Passt also echt auf euch auf. Und dazu habt ihr jetzt gerade 23 Grad in Magdeburg an der Sternbrücke, 27 Grad, also noch ein bisschen wärmer in Halle, gerade am Hallmarkt und das gleiche in Weimar am Bauhaus-Uni. Ja, ansonsten kann es heute noch mal ein bisschen nass werden. Morgen dagegen bleibt es größtenteils trocken und auch am Sonntag, da wird es dagegen wiederum nur ein bisschen kühler. Um die 21 Grad kriegt er maximal. Mit Franzi. So oder so aber, Leute, das Wochenende steht hier in den Startlöchern. Es gibt extrem nice Events in der ganzen Sputnik-Zone. Wir haben sie auf dem Schirm und checken sie gleich in 10 Minuten zusammen ab. Und vor allem schnappt ihr euch gleich auch noch Freeticks für ein richtig krasses Event. Eine Rooftop-Party.
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0: Hey Leute, der Freitag ist da und damit wird's ja mal safe Zeit für eure Wochenendpläne hier in der Sputnik-Zone. Die hab ich im Gepäck und am Ende gewinnt ihr sogar Tickets für eine Rooftop-Party.
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0: Es gibt so nice Events, die ihr euch für die nächsten Tage auf den Zettel packen könnt. Wir gehen erstmal rein. Heute in Halle beim Read Up Club wird gemeinsam gelesen, gequatscht und ihr lernt da neue Leute kennen. Ab 18 Uhr im Lötzius. Und zwischendrin gibt es da immer wieder so 30 bis 45 Minuten zum Lesen oder Austauschen. Das ist perfekt für alle Menschen wie mich, die sowieso mal wieder mehr lesen wollten und Bock auf neue Menschen haben. Morgen geht dann in Magdeburg das Kulturbrücke-Festival steil und ihr hört da ganz viel Live-Mucke. Es gibt Kunst auf der Hubbrücke plus Poetry Slam, Workshops, Tanz und abends sogar noch Open-Air-Techno. Wirklich alles mit am Start. Los geht's ab 14 Uhr. Ja, und für alle Leipziger, da wird's morgen fancy. Wir gehen nämlich auf eine Rooftop-Party vom Feinsten und ich habe sogar Free-Ticks für euch. 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Ey Leute, ich wünsche euch ein mega hammermäßiges Wochenende. Mucke drehen wir jetzt schon mal ganz laut auf.

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Hallöchen in die Sputnik-Community, Franzi für euch zum Freitag. Und ich möchte einmal ganz besonders liebe Grüße rausschicken an die liebe Ashley. Hat sich nämlich bei uns reingemeldet und erzählt, sie wünscht sich einen ganz besonderen Song, weil sie Liebeskummer hat. Und der hilft ihr halt so ein bisschen besser, mit der ganzen Sache klarzukommen. Ashley, erstmal, ich fühle das total. Ich glaube, die meisten von uns hatten schon mal richtig harten Liebeskummer. Und es kann wirklich übel sein, aber ich glaube wirklich, alles geht vorbei und vielleicht gehen Dinge dann manchmal auch aus unserem Leben, weil da noch was ganz Besonderes auf uns wartet und erstmal so ein bisschen Platz gemacht werden muss. Vielleicht denkst du dir jetzt aber auch, Franzi, halt bitte einfach deine Klappe, ich will einfach nur diesen Song hören. Das ist auch okay. Dann machen wir uns jetzt hier einfach ganz laut diesen Banger an. Das ist Tempa City für euch und Self-Aware und Grüße gehen raus an dich, Ashley. Alles wird gut.

0: Eine ganz bekannte Staubsaugermarke hat jetzt eine Zahnbürste auf den Markt gebracht. 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Aber nein, es ist noch dümmer.
1: Es gibt eine Kamera an der Spitze mit AI, also künstlicher Intelligenz. Und die Zahnbürste kann einen Wasserstrahl rausschießen.
2: Ich bin ein bisschen sprachlos auch. Für mich klingt das weird.
1: Ja.
2: Ich kann mir auch vorstellen, dass das für andere Dinge missbraucht wird. Aber darauf gehen wir jetzt nicht genauer ein. 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
1: Eine Arschdusche. Wenn da so ein Wasserstrahl rausgeschossen wird.
2: Ich hab was komplett anderes gedacht, aber Arschdusche finde ich super.
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0: Lieblingsmucke hört ihr hier in der Sputnik Home Zone. Wir machen euch Wochenend-Ready um 18.01 Uhr und vor allem machen wir jetzt einen kurzen Check bei den News.
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0: Und alle Infos hat Kerstin.
2: Die Opposition im Thüringer Landtag stellt die Regierungsfähigkeit der Brombeer-Koalition in Frage. Die Linke fordert von CDU-Ministerpräsident Mario Vogt eine Erklärung, wie künftig eine Mehrheit abgesichert werden solle. Die AfD kündigte an, einen Antrag auf Auflösung des Landtags zu stellen. In Erfurt hatten heute 10 BSW-Abgeordnete ihren Parteiaustritt erklärt, darunter alle 3 Minister. Sie zogen damit die Konsequenzen aus einem Machtkampf mit Parteigründerin Sarah Wagenknecht. Das BSW will dennoch in der Koalition mit CDU und SPD bleiben. Nach der Cyberattacke auf die Berliner Senatsverwaltung sind die erbeuteten Dateien im Darknet veröffentlicht worden. Nach RBB-Angaben handelt es sich um 1,4 Millionen Daten, die eine Stunde nach Ablauf eines Ultimatums online gestellt wurden. Eine kriminelle Hackergruppe hatte von den Behörden ein Lösegeld von 30 Bitcoins verlangt, umgerechnet 2 Millionen Euro. Der Senat hatte jedoch bereits vor Tagen klargemacht, nicht darauf einzugehen. Bei dem Cyberangriff waren Mitte August Personalakten, Gehaltsabrechnungen und andere vertrauliche Daten erbeutet worden. Deutschland und weitere EU-Länder wollen bis zum Jahresende eine Vereinbarung über die Rückführung von abgelehnten Asylbewerbern erreichen. Bundesinnenminister Alexander Dobrindt sagte nach einem Treffen in Kopenhagen, es gebe bereits Gespräche mit Ländern außerhalb der EU. In diesen Drittstaaten sollen sogenannte Rückführungszentren aufgebaut werden. An den Gesprächen in Kopenhagen hatten die Innenminister von 5 weiteren EU-Ländern teilgenommen.
0: Danke dir fürs Update, Kerstin.
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0: Und damit er auch auf den Straßen gut durchkommt, gucken wir da auch kurz drauf. Hier in der Sputnikzone, 18.03 Uhr haben wir es und da ist noch immer Stau auf der A2 Richtung Berlin. Zwischen Eilerengers, Leben und Bornstedt noch 8 Kilometer. A2 Richtung Hannover zwischen Wollin und Thesen. Hier staut sich's auch wegen einem kaputten Auto an der Baustelle. Die B107 Bad Düben-Gentin ist außerdem zwischen der A9 Abfahrt Köselitz und Göritz wegen einem umgestürzten Baum gerade geblockiert. Da geht's gerade nicht lang. Und die B184 ist zwischen Rackwitz in Neuschladitz wegen Aufräumarbeiten gesperrt. Ja, ansonsten habt ihr hier noch ein paar Blitzer uns rumgeschickt. Danke euch. Einer ist gerade auf der A2 Richtung Berlin zwischen Allerengersleben und Eilsleben. B71 am Ortseingang Haldensleben aus Richtung Magdeburg. Auf der B100 zwischen Hohenturm und Landsberg und in Leipzig in der Rieserstraße Stadt einwärts. Wenn ihr ansonsten irgendwas seht, Staus, Blitzer, einfach gerne hier kurz durchklingeln, kostenlos. Unter der 08021 4x0 oder ihr schickt mir kurze Nachricht per WhatsApp rum. Hey Leute, weht mir nicht weg hier. Es ist wirklich windig gerade. Für einen Brocken besteht tatsächlich sogar gerade eine Unwetterwarnung vor Orkanböen. Also Leute, passt auf euch auf. Später kann es dann auch noch mal ein bisschen regnen. Ansonsten aber relativ warm gerade, so 19 Grad in Gentin am Elbe-Havel-Kanal. Das gleiche in Magdeburg am Stadtpark Rotehorn. Und deutlich wärmer mit 26 Grad ist es gerade in Halle an der Burg Giebichenstein. Morgen dann zwar nicht mehr ganz so warm mit so bis zu 21 Grad, aber dafür immerhin trocken. Ey, nehmen wir auch mit. Also damit Leute, schönes Wochenende. Hier geht's jetzt weiter mit Lieblingsmucke.
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hieß damals, sie ist die große Hoffnung für alle Indie-Rock-Fans. War sie und ist sie einfach auch geblieben. Viva Duvi, jetzt mit dem neuesten Track, Memories. 2020 hat sie angefangen mit Mucke machen, dann wurde es ziemlich still um sie, aber jetzt ist sie wieder da. Neues Album Pylon im Gepäck kommt jetzt im September. Ein Vorgeschmack gibt es aber jetzt schon draus mit ihrem neuen Song Memories, in dem es um glückliche Erinnerungen an Momente geht, in denen sie gern für immer bleiben würde. Kennen wir alle. Viva Duvi mit Memories. Neu.

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1: Mit Popcorn mit neuer Musik von Tiavo jetzt. Sie haben schon viele Leben gehabt, als Rap-Duo gestartet. Battle-Rap haben sie gemacht. Sie waren mit Mike von Linkin Park auf Tour und haben sich jetzt so ein bisschen als neue Deutsche Welle-Band nochmal komplett und neu erfunden. Sie kommen aus Saarbrücken und ich weiß nicht, wie würde man die Musik beschreiben?

0: Also irgendwie irgendwas mit Indie. Egal wie man es nennt, es klingt gut, es macht Spaß. Ich finde allein den Titel Amore abgrundtief toll. Ich hätte den gerne auf einer Tasse stehen, diesen Titel. Mir würde auch eigentlich schon eine Person einfallen, der ich es schenken würde. Aber ey, das ist ein anderes Thema. Tiavo, wir hören jetzt Erzähl mir nichts von Liebe von euch. Was muss man da noch so über euch wissen?
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2: Wir sind Tiavo, die Band mit dem Fernseherkopf.
1: Woher kommst du?
2: Aus Saarbrücken.
1: Deine Musik in 5 Worten.
2: Tanzen in Anzügen von Opas.
1: Was sind deine Hobbys?
3: Ich gehe gern bouldern und in die Sauna.
2: Ich gehe ausschließlich gerne in die Sauna.
1: Welche Serien bingest du und warum?
3: Das Go-To ist bei mir Family Guy, obwohl ich da jede Staffel schon 10-mal gesehen habe. Und gerade schaue ich nochmal Made in Abyss, das ist so ein Anime.
1: Angsthase oder Draufgänger?
2: Angsthase, oder? Angsthase. Ja. Wir identifizieren uns als Angsthase.
1: Was würden Freunde über dich sagen?
2: Die haben sie nicht mehr alle.
3: Ja.
1: Was war dein schönstes Geburtstagsgeschenk?
2: Zu meinem 18. Geburtstag habe ich von Freunden eine große Schulkarte geschenkt bekommen, die man so ausrollt, von Griechenland zur Zeit von Alexander dem Großen. Das ist eine, mit den ganzen Städten, die dort gegründet wurden und so, das ist also als Geschichtsfan, der ich bin, ist das mir ein sehr großes Geburtstagsgeschenk gewesen.
1: Was steht in diesem Jahr bei dir an?
2: Bei uns steht auf jeden Fall noch eine Tournee an, bei uns steht noch ein Album an, das jetzt rauskommt oder schon rausgekommen ist, je nachdem. Und jede Menge. Also jede Menge steht noch an. Danach auf jeden Fall sehr viel Urlaub.
1: Welche Träume hast du dir noch nicht verwirklicht?
3: Film gedreht. Ich habe noch keinen Film gedreht.
2: Ich habe noch in keinem Film geschauspielert.
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0: Mit Tiavo. Und hier sind sie mit Erzähl mir nichts von Liebe.

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Jetzt neu bei uns, Tame Impala, Loser. Ich bin ganz großer Fan von diesem Track und er räumt ordentlich ab. Also Indie-Fans lieben ihn sowieso, aber er hat es eben auch in den Pop, in den Mainstream geschafft. Ausverkaufte World Tour, dann ein Spot im Soundtrack des neuen Spider-Man-Films, der gerade im Kino läuft. Ja, und wie der Film auch, handelt der Song Loser eben von Selbstzweifeln und dem Gefühl, irgendwie nirgends richtig dazu zu gehören. Tame Impala, neu.

Neue Musik jetzt von Dominik Hart. Ein Rap-Newcomer ist das. Sein Track heißt Ich schmeiß mein Leben weg und lach dabei. Ganz ehrlich, Leute, wer hat sein Leben schon 100% unter Kontrolle? Niemand von uns. Und er macht einfach auch noch einen Song drüber. Einfach, ja, dieses chaotische Leben so ein bisschen zelebrieren. Und er sagt, ich schmeiß das Leben einfach weg und lass dem Chaos freien Lauf. Naja, also ich sag mal so, innerhalb von 2 Minuten 40 richtet man damit ja auch keinen größeren Schaden an. Und träumen darf man ja wohl noch, oder? Ich schmeiß mein Leben weg und lach dabei. Dominik Hart ist jetzt neu bei uns.

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0: Eine ganz bekannte Staubsaugermarke hat jetzt eine Zahnbürste auf den Markt gebracht. 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
1: 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Und die Zahnbürste kann einen Wasserstrahl rausschießen.
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1: Ja.
0: Ich kann mir auch vorstellen, dass das für andere Dinge missbraucht wird. Aber darauf gehen wir jetzt nicht genauer ein. Ich finde es, weiß ich nicht.
1: Eine Arschdusche. Wenn da so ein Wasserstrahl rausgeschossen wird.
0: Ich habe an was komplett anderes gedacht, aber Arschdusche finde ich super.
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